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Die Vinyl-Kollektivabende finden immer an einem Mittwoch statt, aktuell einmal im Monat. Die Termine finden die Interessierten auf der Homepage vom OKH in Vöcklabruck und auf unserem Instagram-Account Vinyl-Kollektiv.

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Beitragsreihe FUJ – Ein Jahr für die Umwelt. In den letzten Beiträgen ging es um das Freiwillige Umweltjahr allgemein bzw. um die Aufgaben verschiedener Teilnehmerinnen und Teilnehmer. Heute möchte ich meine eigene Perspektive erzählen, denn auch ich mache gerade ein Freiwilliges Umweltjahr. Meine Einsatzstelle ist, wie man vielleicht schon hören konnte, das Freie Radio Salzkammergut. Dort habe ich ganz unterschiedliche Aufgaben. Regelmäßige Hörerinnen und Hörer haben mich vielleicht schon im Kulturkalender gehört oder bei einem im Fokus-Beitrag mit Klimaschwerpunkt. Wo man meine Stimme nicht direkt hört, ich aber trotzdem beteiligt bin, ist bei der Programmplanung. Dabei plane ich die verschiedenen Sendungen und Musikstunden für einen bestimmten Tag der Woche ein. Vereinfacht gesagt, ich stelle zusammen, was, wann im Radio läuft. Ohne diese Planung würde an einem Tag in der Woche ziemlich schnell Stille im Radio sein. In bestimmten Zeitabständen übernehme ich auch die längere Wochenendplanung. Außerdem bin ich hin und wieder bei der Sendung Es war einmal live beteiligt. Dort bereite ich Moderationen vor und übernehme den Schnitt. Mit der Zeit und etwas mehr Erfahrung ist noch eine weitere Aufgabe dazugekommen. Ich begleite Sendungsmacherinnen und Sendungsmacher beim Aufnehmen und beim Erstellen ihrer Sendungen. Dabei unterstütze ich sie zum Beispiel bei der Technik, beim Schnitt oder beim Aufbau ihrer Sendungen. Natürlich gehören auch kleinere Tätigkeiten zum Alltag, zum Beispiel Putzen, Blumengießen oder weitere kleine Aufgaben. Das nimmt aber insgesamt nicht sehr viel Zeit in Anspruch. Man könnte sich jetzt fragen, was ein Radio eigentlich mit Umweltschutz zu tun hat. Das Freie Radio Salzkammergut ist ein gemeinnütziger Verein und hat unter anderem einen Bildungsauftrag. Darunter fallen auch Umwelt- und Nachhaltigkeitsthemen, welche durch die Reichweite des Radios viele Menschen erreichen. Wenn man als Beispiel meine Klimafokus-Beiträge nimmt, versuche ich darin, Themen rund um Klima und Nachhaltigkeit möglichst verständlich zu erklären. So können sich Hörerinnen und Hörer informieren und vielleicht auch neue Perspektiven auf Umweltthemen bekommen. Mein Alltag im Freiwilligen Umweltjahr kann sehr unterschiedlich aussehen. Generell bin ich recht flexibel, solange ich meine Aufgaben erledige. Meistens beginnt mein Arbeitstag um ca. 8.30 Uhr. Davor fahre ich mit dem Zug nach Bad Ischl und kaufe mir auf dem Weg zur Arbeit noch eine Jause. Im Büro angekommen lese ich zuerst die neuen E-Mails und verschaffe mir einen Überblick über den Tag. Je nachdem, was gerade ansteht, recherchiere ich entweder zur Veranstaltung für den Kulturkalender, informiere mich über aktuelle Umweltthemen, arbeite an der Programmplanung oder erledige organisatorische Aufgaben. Ein fixer Termin jede Woche ist unsere Teamsitzung am Mittwoch. Dort besprechen wir aktuelle Radiothemen, kommende Sendungen und reden über neue Projekte und Ideen. Da viele meiner Aufgaben eher wochenweise organisiert sind, kann ich mir meine Arbeit an den einzelnen Tagen relativ flexibel einteilen. Das macht den Alltag abwechslungsreich und sorgt dafür, dass kaum eine Woche genau gleich aussieht. Das war mein Einblick in mein persönliches freiwilliges Umweltjahr. Mein FUJ beim Freien Radio Salzkammergut zeigt noch einmal, dass Engagement für Umwelt und Nachhaltigkeit ganz unterschiedlich aussehen kann. Für mich persönlich ist dieses Jahr vor allem eine Gelegenheit, praktische Erfahrungen zu sammeln, neue Menschen kennenzulernen und unterschiedliche Bereiche auszuprobieren. Das war der letzte Beitrag der Reihe FUJ – Ein Jahr für die Umwelt. Am Mikrofon verabschiedet sich Janik Rietschall. Vielen Dank fürs Zuhören.

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Style Council mit Shout to the Top. Style Council wurden 1983 gegründet. Paul Weller war der Gitarrist, der die Band auf dem Höhepunkt des Erfolgs seiner früheren Punkband The Jam gründete. Weller war mit deren musikalischen Richtung unzufrieden und wollte mehr Soul, Rhythm and Blues und Jazz in seine Musik einfließen lassen. Das hören wir auch in dem Song My Ever-Changing Moods von Style Council in Too Many Songs.

Nach Style Council kommen wir zu Prefab Sprout. Sie wurden in den 1980er Jahren mit vom Jazz und New Wave beeinflusster Musik bekannt. Sie fanden sich vor allem in England mit ihren Songs zwischen 1984 und 2019 in den Charts. Wir hören jetzt zwei Songs von ihnen, When Love Breaks Down und The King of Rock and Roll.

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1: Brief Hips Proud in Too Many Songs mit den Songs When Love Breaks Down and The King of Rock and Roll. Wir kommen jetzt zu Aztec Camera. Aztec Camera formierte sich um 1980 im schottischen Glasgow. Glasgow entwickelte sich nach 1980 dank Bands wie Orange Juice und Joseph Kay zu einem Zentrum des Post-Punk und Indie-Rock. Der erst 17-jährige Gitarrist und Sänger der Band wurde von der englischen Musikpresse bald als Wunderkind bejubelt. Zu hören jetzt die Songs Somewhere in My Heart, Good Morning Britain und The Crying Scene von Aztec Camera.

Flotte Gitarrenarbeit des 17-Jährigen von Ärzte Kämmerer. Das waren jetzt doch nur zwei Songs von ihnen, weil sich's zeitmäßig nicht anders ausgeht, also Somewhere in My Heart and The Crying Scene. Womit wir schon bei Annie Lennox wären, der zweiten Hälfte des Pop-Duos The Eurythmics mit ihrer wunderbaren, kraftvollen Stimme. Jetzt zu hören in Too Many Songs.

0: Das war sie schon wieder, die heutige Sendung Too Many Songs mit Style Council, mit Prefab Sprout, Aztec Camera und mit Annie Lennox. Wir danken fürs Zuhören, wünschen Ihnen eine schöne Woche und freuen uns auf ein Wiederhören bei Too Many Songs.
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0: oder zwei Kindern. Es ist ja nicht einmal ganz sicher, ob es wirklich zwei Söhne waren. Und mit seiner Frau, die namentlich nirgends genannt ist, übernahm er um 1616 den elterlichen Bauernhof in Porz in St. Agatha. Was er sicher nicht war, das war ein Hutmacher. Diese Rolle ist irgendwann einmal in die Geschichte, in seine Biografie eingekommen und lässt sich jetzt schwer wieder wegbringen, aber ein Hutmacher war er mit absoluter Sicherheit nicht. Unsicher ist beim Stefan Fadinger auch, hat er lesen können und schreiben können oder nicht. Vielfach wird es verneint, aber es gibt auch Stimmen, die meinen, dass er eine Sonntagsschule besucht hat. Ich bezweifle aber das auch ein bisschen, weil er hat zwar im Bauernkrieg einen Schreiber gehabt, der die Schreiben alle verfasst hat. Dieser Schreiber hat aber diese Unterlagen auch unterschrieben. Hätte der Fadinger selber schreiben können, denke ich mir, dass er zumindest seine Unterschrift darunter gesetzt hätte. Ja, er wurde zum Oberhauptmann fürs Hausruck- und Traunviertel ernannt. Der Christoph Zeller ist dann fürs Müll- und Machlandviertel Hauptmann geworden. Fadinger dürfte diese Führung aufgrund seiner Vorrangstellung als Großbauer bekommen haben. Am 28. Juni 1626 wurde er bei der Belagerung von Linz angeschossen und nach Ebelsberg verbracht. Und dort ist am 5. Juli 1626 an Wundbrand, sprich an Blutvergiftung, verstorben. Was wir nur wissen von Fadinger ist, dass er in Everding am Friedhof, wie auch sein Schwager Christoph Zeller, bestattet wurde. Der Hass vom Adam Graf von Herbersdorf hat ihn aber dann auch da noch als toten Mann erreicht. Herbersdorf hat ihn 1627 wie auch Zeller ausgraben lassen und im Seebacher Moos verschoren lassen.
1: Wissen wir etwas darüber, was Stefan Fadinger dazu befähigte, eine Führungsrolle im Bauernaufstand zu übernehmen?
0: Stefan Fadinger setzte sich sehr für den protestantischen Glauben ein, galt sein guter und überzeugender Redner und genoss, und das war sehr wichtig, das Vertrauen der Bauern. Allerdings hat er keine militärische Ausbildung gehabt und das hat sich wahrscheinlich für den Verlauf des Aufstandes, des Krieges negativ ausgewirkt, denn die erste Schlacht in Beuerbach hat er nicht vorgestanden, sondern sein Schwager Christoph Zeller, der war siegreich. In Zeller sagt mir noch, dass er zumindest eine geringe militärische Ausbildung gehabt hat. Und der Fehler war dann der, dass dem geschwächten Herbersdorf nicht nach Linz nachgesetzt haben, sondern erst später nach Linz gekommen sind, wo der Herbersdorf schon wieder militärisch gefestigt war.
1: Wie verlässlich sind die heutigen Darstellungen und Abbildungen von Stefan Fadinger? Entsprechen sie den historischen Tatsachen?
0: Ja, da muss man ein bisschen zurückdenken an die Zeit. Sich porträtieren zu lassen, ist sicher dem Adel vorbehalten gewesen. Also ein einfacher Bauer wie der Stefan Fadinger am Hof in St. Agatha wird es, glaube ich, gar nicht leisten können haben. Und es war auch nicht üblich, dass ein einfacher Bauer sich porträtieren lässt. Daher gibt es keine authentische, keine zeitgemäße Darstellung Stefan Fadingers. Die meisten Darstellungen sind eigentlich im 18. Jahrhundert erst angefertigt worden und natürlich immer nur nach der Fantasie des Künstlers entsprechend. Interessant ist, dass von Fadinger doch sehr viele Porträts gibt, hingegen von Christoph Zeller habe ich in meiner langjährigen Zeit als Obmann des Museums und auch vorher schon interessierter Zeitgeschichtler oder Hobbyzeitgeschichtler keine Darstellung gefunden. Wir können aber trotzdem im Museum eine präsentieren. Das hat ein Hobbykünstler unserer Gemeinde in der früheren Christoph Zeller Taverne ins Gastzimmer gemalt und von dort haben wir uns das runtergenommen und präsentieren das auch jetzt in unserem Museum.
1: Zur Aussprache des Namens von Stefan Fadinger. Wird Fadinger ursprünglich tatsächlich Fattinger ausgesprochen und welche Hintergründe gibt es dazu?
0: Ja, das ist ein Thema, das eigentlich heuer sehr aktuell diskutiert wird. In der Landesgeschichte ist Stefan Fadinger als Fadinger natürlich bekannt. Er war aber Besitzer des Hofes zu Erhub zu Fatting bei der Stauf und das deutet schon sehr darauf hin, dass er nicht Fadinger, sondern Fattinger geheißen hat. Es gibt aber auch andere Möglichkeiten, die sehr wohl in der Diskussion stehen. Das ist der Fettinger mit V

0: geschrieben, Föttingen mit F geschrieben oder Föttingen, Födinger. Auch das ist nicht ganz zu ausschließen, also man weiß es nicht ganz genau, wie er wirklich geheißen hat.
1: Neben Fadinger war auch sein Schwager Christoph Zeller, der von Haibach ob der Donau war, eine zentrale Figur im Bauernkrieg. Was wissen wir über ihn und seine Rolle im Bauernkrieg?
0: Ja, Christoph Zeller hat in Haibach ein Gasthaus gehabt, hat das aber dann übergeben an einen Bruder und hat 1625 die Taverne in St. Agatha erworben. Er hat, so wird es ihm nachgesagt, eine leichte militärische Ausbildung gehabt und das wird ihm auch zum Sieg im Bauerbach verholfen haben. Und wie auch dem Stefan Fadinger hat auch ihn das, der Hass Herbersdorf nun nach seinem Tod erreicht. Auch er war in Everding im Friedhof begraben und wurde 1627 wieder enterdigt und verscharrt im Seebacher Moos, früher auch das Wilde Moos genannt.
1: Für uns jetzt könnte man sagen, sind Stefan Fadinger und Christoph Zeller in der geschichtlichen Erzählung Helden, Anführer von einem Bauernkrieg, die für Freiheit gekämpft, für ihre Freiheit und die ihres Standes gekämpft haben. War das immer schon so?
0: Da muss man vielleicht ein bisschen weiter zurückgehen. Eine Zeit, die Schutzherrschaft, die Bauern durch die Herrschaft bekommen haben, das war ja sehr positiv einerseits, aber es war die Zeit sehr schwierig. Die Abgabesituation an Grundzins, an Zehent und auch die Einteilung zu Robotdiensten, das war eine schwere Belastung. Es hat Jahre der Missernten gegeben und das hat die ganze Situation weiter verschärft. Zudem kam es, dass Oberösterreich an Bayern verpfändet war. Die Besatzer sind plündernd durchs Land gezogen und der absolute Stich ins Herz ist eigentlich die Gegenreformation gewesen. Die Leute sind gezwungen worden, den katholischen Glauben anzunehmen. Der Aufstand war in dieser Situation eigentlich fast eine logische Konsequenz. Stefan Fadinger und Christoph Zeller standen den bäuerlichen Scharen nur wenige Wochen vor. Ihr Einsatz gegen die Ungerechtigkeit bis zum Tod hat es aber zu Helden gemacht, die sie auch heute noch sind. Dass ihnen der Aufstand nicht leicht gefallen ist, sieht man in dem Spruch, den man heute auch noch oft hört: Es muss sein.

0: Es gibt viele Erinnerungsorte und Denkmäler in St. Agatha. Das Stefan-Fadinger-Museum, wo wir hier gerade sind, den Stefan-Fadinger-Hof, zwei Denkmäler, eines vor der Gemeinde oder der Reika. Und auch das Wappen von St. Agatha ist dem bekanntesten Sohn der Gemeinde gewidmet. Wie ist diese Erinnerungskultur in Agatha aufrechterhalten worden und durch wen?
1: Ja, ich kann da natürlich nur auf die letzten 60 Jahre ungefähr zurückblicken. Aber wir wissen, dass Stefan Fadinger nur immer einen wichtigen Platz in unserer oberösterreichischen Landesgeschichte einnimmt. Und so wie das Land Oberösterreich den Bauernhauptmann Stefan Fadinger noch in Ehren hält, so hat sie das Erbe auch in seiner Heimatgemeinde St. Agatha aufrechterhalten.
0: Gibt es in der Region auch Gedenkorte oder Denkmäler für Christoph Zeller?
1: Natürlich ist auch Christoph Zeller, ob seiner Bedeutung in der Landesgeschichte, gewürdigt worden. In Odensheim beispielsweise gibt es eine Gedenktafel am Zellerplatzl, in Bayerbach und Grein sind wie auch in St. Agatha auch Straßen nach Christoph Zeller benannt worden. In Haibach ob der Donau, in der Heimatgemeinde von Zeller, gibt es einen Gedenkstein, der an David Spath und Christoph Zeller erinnert. Und im Seebacher Moos in Hinzenbach erinnert ein Gedenkstein, dass dort Stefan Fadinger und Christoph Zeller 1627 verscharrt wurden, nachdem ihre Leichname in Everdinger Friedhof wieder ausgegraben worden sind.
0: Wie gehen die Menschen in St. Agatha heute mit dem historischen Erbe des Bauernkriegs um?
1: Ich denke, dass Stefan Fadinger, aber auch das Geschehen des Bauernkrieges in St. Agatha durchaus präsent sind. Ich hoffe, dass auch das Ergebnis des Bauernaufstandes nie vergessen werden darf und uns zeigt, Krieg bringt keine Sieger, sondern nur Leid und Schmerz. Es gibt Schätzungen, wonach der große oberösterreichische Bauernkrieg 1626 bei einer ebenfalls geschätzten Einwohnerzahl von rund 300.000 Leid annähernd 12.000 Tode, also rund 4% gekostet hat. Demnach hätte der Bauernkrieg 1626 in Oberösterreich in Relation gesehen mehr Todesopfer als der dramatische Zweite Weltkrieg kostet. Erst mit dem Toleranzpatent Kaiser Josefs II. Von 1789, das hat erst das Recht zur freien Religionsausübung gebracht, und die Freiheit der Bauern kam überhaupt erst mit der Aufhebung der Grundherrschaft 1848.
0: Hat sich der Zugang der Menschen in St. Agatha zu der Erinnerungskultur mit der Zeit verändert?
1: Ja, gerade in den letzten Jahren und Jahrzehnten sind in Agatha einige Einrichtungen geschaffen worden oder aufgestellt worden, die an Stefan Fadinger und an den Bauernkrieg erinnern. Ich denke da speziell in erster Linie natürlich an unser Stefan-Fadinger-Museum, aber auch an die vor 50 Jahren gegründete Stefan-Fadinger-Bauerngruppe, die bei vielen Trachtenfesten unterwegs ist und geschaffen worden ist, um die Erinnerung aufrechtzuerhalten. Oder ich denke an die Stefan-Fadinger-Waldbühne, die mit 4.000 ehrenamtlichen Stunden im Jahr 2020 und bis hineingehend 2021 errichtet worden ist. Ich denke aber auch an weitere Veranstaltungen, die mit Stefan Fadinger, mit der Gruppe zusammenhängen und auch jetzt natürlich auf der Stefan Fadinger Waldbühne, wo auch andere Veranstaltungen natürlich stattfinden, abgehalten werden können. Und ich denke an die Hammerschmiede in Wiesenbord, die auch 2020 mit so viele tausend ehrenamtliche Stunden generalsaniert worden ist und in der Überlieferung noch Waffen und Werkzeuge schon für den Bauernkrieg gezeigt worden sind. Und was wir täglich eigentlich sehen von unserem Gemeindezentrum, ist eine Skulptur von Fadinger, die natürlich inmitten Ortskern sehr prägend ist.
0: Die Agathenser genießen ja aufgrund ihres geschichtlichen Erbes die haben einen gewissen Ruf. Was ist das für einer?
1: Ich denke, der Agathenser ist von Typ her recht bodenständig, kontaktfreundig, wenn wir Gäste bei uns begrüßen können. Aber natürlich wirkt der Stefan Fadinger schon ein bisschen noch das Aufmüpfige oder für etwas intensiv einzutreten, das haben wir schon ein bisschen in unserem Blut auch.
0: Was erwartet BesucherInnen, wenn sie hier nach St. Agatha ins Stefan Fadinger Museum kommen?
1: Das Stefan Fadinger Museum wurde 2009 in das neue Gemeindezentrum eingebaut, im Untergeschoss. Und wir haben das in drei Teile gegliedert. Der erste Teil ist dem Leben Stefan Fadingers gewidmet, ein bisschen auch natürlich auch dem Christoph Zeller. Der zweite Teil widmet sich dem Leben der Menschen im 17. Jahrhundert, also um die Zeit des Bauernkrieges. Und der dritte Teil, den haben wir genannt, das Nachleben Stefan Fadingers. Ja, ganz neu im Museum oder ganz aktuell haben wir jetzt ein Felsbett aus dem 30-jährigen Krieg, in dem Stefan Fadinger gelegen oder geschlafen haben soll. Das stammt vom Schloss Almeck in Steinerkirchen an der Traun und das werden wir jetzt zumindest die nächsten Jahre hier präsentieren können.

0: Wie erleben Sie die Resonanz auf das große Gedenkjahr 400 Jahre Bauernkrieg jetzt?
1: Ja, die Kommunale, die heuer sich diesem Thema widmet, hat sehr viel Resonanz eigentlich gefunden und hat das Interesse an dem Thema geweckt. Das haben wir im ganzen Land schon verschiedene Veranstaltungen gezeigt, dass dort sehr viel Besuch ist. Und in St. Agatha arbeiten wir jetzt schon 2 Jahre zu diesem Thema und uns erwarten ja heuer zahlreiche Veranstaltungen. Und da hoffen wir natürlich, dass sich auch das Interesse hier zeigt.
0: Warum stößt das Thema Bauernkrieg Ihrer Meinung nach auf so großes Interesse, obwohl dieser Krieg mit unglaublich viel Gewalt, Leid und Brutalität verbunden war?
1: Naja, wir leben heute in einer Zeit, wo wir sehr geprägt sind von Kriegen und Unruhen und damit verbunden mit vielen Problemen und Unsicherheiten und das eigentlich um den ganzen Erdball. Eigentlich zeigt uns der Bauernkrieg oder richtigerweise der Bauernaufstand, dass Kriege bis zur letzten Minute nicht die Lösung bringen. Aber offensichtlich ist der Mensch nicht in der Lage, aus der Geschichte zu lernen. Solche Gedanken hört man dann schon immer wieder auf die Leute.
0: Bereits 1976 wurde der Bauernkrieg im Rahmen einer Landesausstellung gewürdigt. Welche Unterschiede sehen Sie zwischen dem damaligen Gedenken bei der oberösterreichischen Landesausstellung 1976 und der aktuellen Kommunale 2026, der Kommunale dem Nachfolgeformat der oberösterreichischen Landesausstellung?
1: 1976 hat es bei uns mit der Uraufführung des Bauernkriegsspiels sowohl der Gott uns gnädig sein, der Verleihung des Gemeindewappens und mit dem Siegel Stefan Fadingers entlehnt ist und einem wirklich großen, sehr großen Festzug, der altes Handwerk und viele weitere Themen präsentiert hat und verbunden mit weit über 10.000 Besuchern, das größte Fest in der Geschichte unserer Gemeinde und 1976 auch im Land Oberösterreich geben. Fachlich gab es die Ausstellungen im Linzer Schloss und im Schloss Scharnstein. Ich denke, dass wir uns heuer zum 400-Jahr-Jubiläum tiefer in die Thematik einleben. Sowohl bei der Kommunale Ausstellung im Linzer Schlossmuseum als auch bei uns in St. Agatha. Stefan Fadinger Museum bringt heuer eine 70-seitige Begleitschrift zum Jubiläum, außerdem wir erarbeitet haben. Und bei dem wir auch die ideologische Vereinnahmung durch den Nationalsozialismus thematisieren. Ich denke, es ist Zeit, dass auch dieser Teil der Geschichte kritisch aufgearbeitet wird. Wir werden heuer den Maibaum an die Landeshauptstadt Linz überreichen. Wir sehen das auch als Einleitung zu unserem Jubiläumsjahr, 400 Jahre oberösterreichischer Bauernkrieg. Und es ist auch ein Beitrag zu unserem Thema Mut zu Tradition und Brauchtum, weil gerade das Maibaumkraxeln und das Maibaumaufstellen ist eine Traditionsveranstaltung, die gerade in den letzten Jahren auch in St. Agatha sich wieder verstärkt hat.

0: Sie sind Obmann des Museumsvereins Stefan Fadinger. Was fasziniert Sie persönlich an diesem Thema am meisten?
1: Als damaliger Amtsleiter der Gemeinde und immerhin bin ich jetzt schon 16 Jahre auch Obmann des Museumsvereines Stefan Fadinger, habe ich die Entwicklung dieses Museums hautnah natürlich miterlebt und mitgestalten dürfen. Groß war für uns die Freude, als der Landeshauptmann Dr. Josef Bühringer unseren Wunsch nach einem eigenen Museum unterstützt hat und hat natürlich wesentlich zur Umsetzung beigetragen hat. Mich fasziniert aber auch, dass Gäste eine Führung immer sehr interessiert verfolgen und ihre positiven Erfahrungen im Museum auch an uns rückmelden oder ins Gästebuch eintragen. Da weiß man macht die oftmals auch zeitaufwendige, ehrenamtliche Arbeit nicht umsonst.
0: Und was fasziniert Sie an der Person Stefan Fadinger?
1: Ja, ist eine gute Frage. Ich denke, wir erleben heute Kriege, die aus Machtbesessenheit oder einen guten Deal zu machen begonnen wurden oder geführt werden. Die bäuerliche Bevölkerung hingegen damals hat um etwas Lebensqualität gekämpft oder gar ums Überleben. Diesen Kampf zu beginnen, war sicher keine leichte Entscheidung der Verantwortlichen dafür. Stefan Fadinger hat nicht oder nicht nur für sich die Verantwortung übernommen, sondern eigentlich für viele unterdrückte und leidende Menschen. Also offensichtlich letzten Ausweg für eine Verbesserung. Aus diesem Gesichtspunkt erklärt sich seine noch große Bedeutung in der oberösterreichischen Landesgeschichte und in den vielen literarischen Werken, die es über ihn gibt. Ich glaube, Stefan Fadinger kann und soll auch heute als Vorbild im Einsatz gegen Ungerechtigkeiten herangezogen werden, aber einen gewaltfreien Einsatz, mit Worten und sonstigen möglichen Mitteln, niemals aber mit Waffen und Gewalt.
0: Und jetzt zum Abschluss, welche Veranstaltungen und Projekte sind jetzt in St. Agatha im Rahmen dieses Gedenkjahres geplant oder stehen noch an?
1: Mit der Stefan Fadinger Waldbühne haben wir jetzt eine gute Möglichkeit, alle Veranstaltungen auf dieser Bühne präsentieren und abwickeln zu können. Am 30. Mai starten wir um 18 Uhr mit einem Projekt mit unseren Bildungseinrichtungen, also Kindergarten, Volksschule, Mittelschule und Musikschule. Das nennt sie Stefan 26. Dort wird unter fachlicher Begleitung die Thematik aufbereitet und auf die Bühne gebracht. Um 20 Uhr gibt es dann ein Projekt, das Land und Wille sich nennt, oberösterreichische Geschichte als Konzerterlebnis mit der Marktmusikkapelle Haag und den Männergesangsvereinen Haag am Hausruck und Christkirchentoletterei. Und das Projekt wird geleitet vom Präsidenten des Blasmusikverbandes in Oberösterreich, Hermann Bumberger. In den beiden folgenden Wochenenden, sprich 5.6. und 12.13. Juni gibt es die Aufführung des Bauernkriegsspiels »Sowohl der Gott uns gnädig sein« und damit verbunden den historischen Markt zur Einstimmung aufs Spiel. Zum 34. Sterbetag Stefan Fadingers am Sonntag, 5. Juli, laden wir um 9.30 Uhr zu einem ökumenischen Gottesdienst mit dem Linzer Diözesanbischof Dr. Manfred Scheuer und dem evangelischen Superintendenten Dr. Gerald Lehner ein. Der Landeshauptmann Magister Thomas Stelzer wird die Festansprache halten. Bei einem gemütlichen Ausklang anschließend erwarten wir zum 50-Jahr-Jubiläum der Stefan Fadinger Bauerngruppe zahlreiche Heimat- und Trachtenvereine und laden Fadinger und Fattinger Familien zu einem Treffen nach St. Agatha ein. Zahlreiche weitere Veranstaltungen via Sonderpostamt, der Sprechchor Unser Feld, Salon Limousin, ein Familiennachmittag, verschiedene Angebote des Landes Oberösterreich und Tage der offenen Tür am Stefan-Fadinger-Hof und hier im Stefan-Fadinger-Museum finden im dichten Veranstaltungsplan auch nur am Platz. St. Agatha lädt ein und freut sich, viele Gäste zu begrüßen.
2: Das war ein Beitrag vom Freien Radio Innviertel zur Kommunale Oberösterreich 2026, die sich dem Thema 400 Jahre Bauernkrieg widmet. Sabine Traxler hat mit Alois Ferihomer, dem Obmann des Museumsvereins Stefan Fadinger in St. Agatha im Bezirk Christkirchen, gesprochen. Die weiteren Teile der Radioreihe zur Kommunale 2026 sind im CBA, im Cultural Broadcast Archiv, nachzuhören.
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0: rent faktisk det, weil hier in erster Linie Druckkräfte auftreten und im Holzbau, in Holzkonstruktionen sind Druckkräfte immer besser beherrschbar als Zugkräfte. Nicht, weil Holz selbst schlecht zugbelastbar wäre, das funktioniert eigentlich bei Holz sehr gut, die Zugbelastung. Vielleicht hier ein kleiner Einschub. Es gibt ja das Gedankenexperiment, wie lang müsste ein Stab sein, dass er durch sein Eigengewicht abreißt. Also stellen Sie sich vor, einen Stab, er ist an seinem oberen Ende aufgehängt und sehr lange und irgendwann einmal, Sie kennen das vielleicht von Teig, stellen Sie sich vor, eine sehr lange Teigschlange, da wird es vielleicht schon im Meterbereich sein, dass dieser Teig durch sein Eigengewicht abreißt. Das ist letztlich das Verhältnis zwischen Masse pro Volumenseinheit, also seiner Dichte, beziehungsweise natürlich der darauf wirkenden Kräfte und der Zugfestigkeit. Bei Holz ist das sehr günstig, weil Holz ist einerseits von seiner Masse pro Volumenseinheit, also von seiner Dichte, relativ leicht, sehr günstig durch seinen zellulären Aufbau. Umgekehrt besitzt es dazu im Verhältnis eine relativ große Zugfestigkeit und bei Holz ist dieser theoretische Stab im Bereich von etwa 20 Kilometern, wenn man ein sehr zugfestiges Holz hat, dann würde theoretisch dieser Stab erst durch sein Eigengewicht abreißen, wobei der Querschnitt, die Querschnittsfläche völlig unerheblich ist, weil sich das linear verhält. Also das heißt, ein Stab mit einer doppelt so großen Querschnittsfläche hat auch die doppelt so große Zugfestigkeit. Also das spielt dabei keine Rolle. Während wenn Sie zum Beispiel aus Stahl dieses Gedankenexperiment machen, ist ein herkömmlicher Stahl wird bereits im Bereich von 7 Kilometern reißen. Also da ist Holz von seiner Zugfestigkeit sehr gut. Das Problem bei Holzkonstruktionen sind die Holzverbindungen. Holzverbindungen auf Zug herzustellen, da gibt es natürlich alle möglichen formschlüssigen Verbindungen, Schwalbenschwänze in der chinesischen, in der japanischen Holzbautradition gibt es hier sehr, sehr interessante, sehr ausgeklügelte Verbindungen, die auf Zug belastbar sind, aber sie sind der Schwachpunkt und die reißen dann immer aus, während umgekehrt, wenn man Holzknoten, Holzverbindungen auf Druck entwickelt, halten die sehr viel aus. Also wenn jetzt der Balkon aus irgendwelchen Möglichkeiten, weil die Mieter oberhalb und unterhalb eben keinen Balkon wollen und nur Sie bei Ihrer Wohneinheit einen Balkon möchten, dann müssen Sie eine sogenannte Kragkonstruktion entwickeln, eine sogenannte Konsole. Und bei diesen Kragkonstruktionen gibt es entweder die Möglichkeit, dass die von unten abgestützt wird, also dass diese Konsole die Stütze an ihrer Unterseite hat, das ist dann eine druckbelastete Konsole, oder dass die Konsole von oben abgehängt wird und das ist dann zugbelastet. Wenn jetzt natürlich die Verankerung, und das ist jetzt das nächste Thema, wie verbinden Sie diese Holzkonstruktion mit dem Gebäude? Bei einem klassischen Zinshaus, da sind die Außenwände Ziegelmauer, Kalkmörtel gebundenes Ziegelmauerwerk, da können Sie mit sogenannten Klebeankern sehr, sehr gute Verbindungen herstellen. Also Sie können hier tatsächlich das ins Mauerwerk sehr gut, ausreichend gut verankern, dass das hält. Natürlich auch bei modernen Bauten, wo zum Beispiel eine Stahlbetonkonstruktion ist, ist die Möglichkeit der Verankerung im Mauerwerk natürlich gut gegeben. Wenn aber jetzt dieser Balkon nur auf dem Niveau Ihrer Wohnung errichtet wird, dann bleibt Ihnen eigentlich nichts anderes übrig als eine Hängekonstruktion, denn wenn Sie eine druckbelastete Stützkonstruktion machen würden, dann werden Sie denken, der Fußboden des Balkons ist auf der Höhe des Fußbodens Ihres Raumes. Wobei, vielleicht hier auch ein kleiner Sidestep, es ist immer günstig, den Fußboden des Balkons etwas niedriger, idealerweise eine Stufenhöhe, 16, 17 cm niedriger zu machen als das Fußbodenniveau Ihrer Wohnung. Denn wenn aus irgendwelchen Gründen Wasser, Regenwasser auf der Fläche des Balkons ist, ist dann die Gefahr, dass das in weiterer Folge in Ihre Wohnung eindringt, natürlich deutlich geringer, wenn hier diese Stufe Höhenunterschied ist allerdings natürlich, es ist dann nicht mehr barrierefrei. Aber so ist es immer bei diesen Planungen. Es ist, was man auf der einen Seite gewinnt, verliert man auf der anderen Seite. Es wird nie ein Optimum geben, es wird immer Abstriche geben, immer Kompromisse geben. Das heißt, wenn Sie jetzt eine druckbelastete Konsole bauen wollen, dann brauchen Sie letztlich die Genehmigung, das Einverständnis des Mieters in der darunterliegenden Wohnung, weil Sie ja dann die Konsolenkonstruktion einen Stock tiefer als Ihre Wohnung ausführen möchten. Der Mieter unterhalb wird im Regelfall auch unglücklich sein, wenn Sie den Balkon über ein Fenster der Wohnung machen, weil natürlich dann in diesem Raum eine entsprechende Beschattung, Abdunklung stattfindet. Alternativ natürlich, wenn es eine extrem sonnenexponierte Südfassade ist, wo es zur Überhitzung kommt, wird möglicherweise der Mieter, die Mieterin in der darunterliegenden Wohnung sogar glücklich sein, wenn sie hier durch ihren Balkon eine Beschattung schaffen. Also auch hier wieder reduziere ich den Lichteinfall oder schaffe ich eine Beschattung. Natürlich, wenn die Auskragung des Balkons so klug gewählt ist, dass im Sommer eine entsprechende Beschattung stattfindet, aber im Winterhalbjahr, wenn die Sonne tief steht, trotzdem das Licht reinkommt, könnte so ein Balkon durchaus auch ein Gewinn sein. Zur Balkontiefe vielleicht die Überlegung, je weiter der Balkon auskragt, desto schwieriger wird die Statik. Natürlich, je schmaler der Balkon wird, desto schlechter ist er nutzbar. Also Balkons, die vielleicht nur einen Meter Tiefe besitzen, nur einen Meter Ausgang, sind schlecht zu nutzen, weil ich denke, es wäre immer gut, wenn auf einem Balkon ein Tisch steht. Also die Möglichkeit sollte sein, also wenn Sie an eine Tiefe des Balkons von etwa, also rechnen Sie ein schmaler Tisch, vielleicht 80 cm Tischbreite, dann beidseits eine Sitzmöglichkeit, wo Sie auch nochmal 50 cm jeweils rechnen müssen, dann sind Sie etwa bei 1,80 m. Das wäre, denke ich, so ein vernünftiges Maß, 1,80 m bis 2 m für die Auskragung des Balkons. Recht viel weiter, da wird es dann statisch schon sehr, sehr schwierig. Umgekehrt, wenn die Möglichkeit nicht besteht, dass Sie diese Kragkonstruktion, diese Konsole Stockwerk unter Ihrer Wohnung machen, dann wird Ihnen nichts anderes übrig bleiben, als den Balkon abzuhängen. Das heißt, das ist dann eine zugbelastete Verbindung und da kommen dann andere Materialien ins Spiel als Holz. Da wird es dann eine Stahl, zumindest der Knoten wird dann eine Metallverbindung sein, also der Übergang des horizontal auskragenden Holzteils, Balkens und des schräg von oben kommenden Zugelements ist zumindest der Knoten aus Metall, aus Stahl oder auch ein Seil oder ein dünnes Stahlprofil. Auch hier natürlich bei diesen Metallteilen, bei diesen Stahlteilen ist es gut und sinnvoll, wenn die aus zumindest korrosionsbeständigen Materialien, also gewöhnlicher Kohlenstoffstahl, der Baustahl hat natürlich das Problem, dass er rostig wird. Also hier entweder zumindest verzinkte Stahlteile. Elegant wäre natürlich rostfreier Stahl. Es gibt auch Stahlqualitäten, wie zum Beispiel Cortenstähle, die dann relativ viel Kupfer zulegiert ist, die dann so eine Edelrostschicht an ihrer Oberfläche entwickeln und nicht weiter in die Tiefe korrodieren. Also auch hier bei der Materialwahl sehr gut überlegen. Auch bei der Holzkonstruktion. Also es ist natürlich bei der Holzkonstruktion, bei der Holzwahl, sollte es ein witterungsbeständiges Holz sein. Denn da gibt es Hölzer wie Lärche, Kiefer, Eiche, die durch ihren relativ hohen Gerbsäureanteil sehr witterungsbeständig sind. Es gibt Exotenhölzer wie etwa Bankirei, die sehr witterungsbeständig sind. Es gibt aber auch sogenanntes Thermoholz. Das ist Holz, das einer Thermobehandlung unterzogen wurde. Bei dieser Thermobehandlung, da wird das Holz 2 bis 3 Tage bei relativ hohen Temperaturen, etwa 100, 140 Grad, in einer Thermokammer behandelt Und da werden alle Holzinhaltsstoffe, die für Mikroorganismen interessant sind, ausgelaugt, was auch solche Thermohölzer sind, witterungsbeständiger, verlieren allerdings durch diese Thermobehandlung auch einen Teil ihrer technischen Festigkeit. Also die sind dann natürlich nicht mehr so gut belastbar. Auch hier wieder das Problem, was auf der einen Seite gewonnen wird, geht auf der anderen Seite verloren. Also ich persönlich habe auch einen Balkon errichtet und habe hier als Material die Lärche gewählt. Das Problem bei der Lärche, auch hier gibt es wieder ein Problem, wenn Sie hier vor allen Dingen sogenannte Seitenware verwenden, also Lärchenpfosten, die nicht aus der Mitte des Stamms stammen, sondern sehr, sehr weit am Rande des Baumstands herausgesägt wurden, die eine sogenannte Fladertextur zeigen, da besteht natürlich das Problem, dass die splittern. In Österreich sagt man, dass sie sehr leicht dazu neigen, dass sich Schiefern bilden. Ich glaube, in Deutschland sagt man Splitter. Wenn man dann barfuß auf so einen Balkon geht, dass man sich gerne so einen, oder leicht gerne macht man es natürlich nicht, dass man sich sehr leicht einen solchen Splitter in die Fußsohle, Österreich sagt man, einzieht. In Deutschland denke ich vielleicht ein Rand oder wie immer. Da gibt es entweder die Möglichkeit, bewusst sogenannte Kernware mit stehenden Jahresringen zu wählen oder eben hier ein anderes Holz, und da haben sie aber natürlich wieder das Problem der geringeren Witterungsbeständigkeit. So ist es sehr, sehr angenehm. Also ein Holzbalkon, der besonnt wurde, wenn das Holz die Sonnenwärme über den Tag gespeichert hat und man geht dann am Abend barfuß auf diesen Balkon, auf diese Holzfläche, ist das sehr, sehr fein und sehr, sehr angenehm. Das ist ein Phänomen, dass Holz diese Wärmeenergie auch wiederum mit einem Infrarotstrahlungsspektrum abgibt, und dieses vom Holz emittierte Infrarotstrahlungsspektrum erlebt man als Mensch als sehr angenehm und sehr fein. Eine Überlegung auch noch bei der Dimensionierung des Balkons ist die Geländerhöhe. Da ist es leider so, dass wenn Sie gerade in einem Zinshaus in einem oberen Stockwerk einen Balkon errichten, dann müssen Sie nach Bauordnung möglicherweise die Brüstungshöhe sogar 1,10 Meter, 1,20 Meter machen, je nach Absturzhöhe. Das ist zwar vom Sicherheitsaspekt sehr gut, aber natürlich, wenn Sie dann am Balkon sitzen, am Tisch, ist die Brüstungshöhe bereits so hoch, dass Sie nicht mehr gut drüber sind. Also es ist dann die Brüstung sehr deutlich in Ihrem Blickfeld. Da ist zumindest leider legal keine andere Lösung möglich. Ich persönlich bevorzuge, wenn es irgendwie möglich ist, niedrigere Balkonhöhen. Es gibt historische Gebäude, wo noch keine Bauvorschriften bestanden haben, und in Klammer dazu gesagt, da sind auch keine Menschen hinuntergefallen, Klammer geschlossen. Da hat man diese Qualität. Also ich kenne alte Balkonbrüstungen bei sogenannten Quantnergängen in den Salzkammerhäusern. Da ist die Brüstungshöhe 80 cm, und das ist, wenn man sitzt, man sieht wunderbar darüber, das ist sehr schön, aber das ist leider im urbanen Bereich mit diesen strengen Bauvorschriften nicht mehr möglich. Das Material der Brüstung selbst ist am anfälligsten. Es geht ja hier beim Balkon aus Holz sehr, sehr um die Bewitterung. Also wenn man das konzipiert, ich glaube, grundsätzlich auch sollte immer die Überlegung sein, dass der Regen nur im Idealfall senkrecht von oben nach unten fällt. Im Regelfall weht, wenn es regnet, auch der Wind, sodass der Regen, die Regentropfen sich immer schräg bewegen und natürlich dann auch Teile beregnet werden, wo man es eigentlich in einem einfachen Gedankenmodell nicht erwartet. Besonders exponiert bei Holzbalkonen ist eben der sogenannte Brustladen oder die Brüstung des Balkons und die Bodenfläche des Balkons. Bei der Bodenfläche empfiehlt es sich, die Bretter nicht dicht aneinander zu legen oder gar mit Nut und Feder, sondern wirklich zumindest 5 bis 8 mm große Spalten zwischen diesen Bodenbrettern zu belassen, damit Regenwasser abrinnen kann. Grundsätzlich die gesamte Konstruktion außer den ganz wesentlichen tragenden Teilen so zu bauen und so zu konzipieren, dass sie relativ leicht auswechselbar ist. Also wenn Sie den Balkon so konzipieren, dass Sie den Bodenbelag, wenn er nach 15, 20 Jahren verwittert ist, relativ leicht austauschen können, ohne dass Sie dabei andere Bauteile entfernen müssen, ist das sehr wichtig. Und auch die Konzeption der Bauteile selbst. Wenn Sie Holzverbindungen machen, immer darauf schauen, dass das Wasser nicht in die Holzverbindung eindringen kann. Also Klassiker sind zum Beispiel für die Steher des Geländers Zapfenlöcher. Also Sie stemmen in die horizontal auskragenden Teile dann vertikal nach unten reichende Zapfenlöcher, wo dann die Zapfen der Säulen, der Steher des Balkonsgeländers eingezapft sind, dann ist das natürlich ein klassischer Bauteil, eine klassische Holzverbindung, wo Regenwasser eindringen kann. Also zumindest das Zapfenloch so auszuführen, dass das Wasser unten wieder ausrennen kann oder eben andere Verbindungen zu überlegen. Ein sehr schönes Beispiel für eine Holzkonstruktion, die eigentlich sehr, sehr lange hält, steht in Strengen am Arlberg. Das ist eine Brücke über die Rosanna. Das ist eine Brücke aus der Mitte des 18. Jahrhunderts. Und da ist jeder horizontale Holzteil zusätzlich mit einem darüberliegenden schrägen Brett geschützt. Und natürlich, und das ist jetzt das Entscheidende, diese Brücke hat auch ein Dach und ist an ihrer Wetterseite, also die Seite, wo am häufigsten der Regen schräg kommt, auch noch vertikal verbrettert. Wenn Sie das auf den Balkon übertragen, was ich so zu Beginn dieser Episode erzählt habe, man baut von unten einen Risalit auf, und wenn der oben noch ein Dach besitzt und dieses Dach auch noch einen entsprechenden Dachüberstand besitzt, dann ist natürlich die Konstruktion wesentlich besser geschützt, als wie wenn der Balkon frei wäre. Natürlich, je mehr Sie in diese Richtung des konstruktiven Holzschutzes arbeiten, ein Dach drüber, die sogenannte Wetterseite verbrettert, wird der Balkon immer mehr zur Loggia. Er wird immer mehr eingehaust und das Gefühl, dass Sie vielleicht sich von einem Balkon erwarten, dass er völlig frei ist, geht dabei verloren. Alternativ können Sie natürlich auch mit anderen Materialien arbeiten. Ich habe in meinem Haus einen Balkon gebaut, der war zumindest zu Beginn einige Jahre lang frei. Ich habe dann das nach oben weiterentwickelt, eine Auskragung, die ihn schützt, aber ursprünglich war der einige Jahre völlig frei bewittert. Ich habe dann gemerkt, ja, die Brüstung der Brustwand war nach wenigen Jahren schon stark geschädigt eigentlich. Und auch beim Boden habe ich schon von Anbeginn eine Lösung gewählt. Ich habe hier eine große Platte aus Aluminium-Riffelblech, also Riffelblech, das ist ein Aluminiumblech mit einer Oberfläche. Das sind lauter feine Erhebungen, sodass es nicht rutschgefährdet ist. Und das ist eine Platte und die ist natürlich entsprechend dicht. Und das hat sich wirklich über jetzt, glaube ich, schon über 20 Jahre bewährt oder 25 Jahre. Da ist das Holz drunter natürlich vollkommen in Ordnung, das sieht man gut dazu. Das Wasser kann abbrennen. Allerdings natürlich wieder um den Preis, dass dieses Aluminiumblech, wenn es besonnen wird, relativ schnell heiß wird und, wenn es kalt ist, aus den Füßen, aus den Fußsohlen die Wärme heraussaugt, weil ja Aluminium ein so guter Wärmeleiter ist. Also diese angenehme Fußwärme, die Sie bei einem Holzboden haben, haben Sie bei so einer Konstruktion nicht. Umgekehrt natürlich wieder, es ist länger haltbar. Also das zieht sich, glaube ich, jetzt fast so als Motiv durch diese Episode durch. Immer, was man auf der einen Seite gewinnt, auf der anderen verliert. Ich habe auch bei Brüstungen jetzt als Material verwendet, im sogenannten Cortenstahl, das ist dieser schon erwähnte, relativ mit einem hohen Kupferanteil legierte Stahl. Und der, finde ich, passt auch farblich, weil sich diese rotbraune Edeloxidschicht bildet, passt ja auch farblich sehr gut zum Lärchenholz und ist natürlich extrem beständig. Also vielleicht jetzt zusammenfassend, machen Sie durchaus die konstruktiven Teile in einer hochwertigen Metallkonstruktion. Überlegen Sie sich die Teile, wenn Sie diesen guten, fußwarmen Balkonboden möchten, dann Holzelemente, die aber leicht austauschbar sind, wenn sie mal entsprechend kaputt sind. Für die Bodenteile, also für diese Pfosten, würde ich durchaus Stärken von 4 cm empfehlen, damit da zumindest einige Jahre eine gewisse Beständigkeit und auch statische Sicherheit gegeben ist. Und Sie haben es gehört, es gibt sehr viele Dinge dabei zu überlegen. Einerseits, was stellen Sie sich vor? Wie viel ist möglich? Wie viel akzeptieren die Eigentümer, die Baubehörde, die Nachbarn? Und unter diesen sehr, sehr vielen Rahmenbedingungen navigieren Sie durch und finden dabei vielleicht den Balkon, der möglich ist und trotzdem sehr viele Ihrer Vorstellungen und Erwartungen erfüllt. 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

Dies war ein Beitrag zum 400. Jubiläum der Bauernkriege 1626, von dem wir sehr viel lernen können, auch gegenseitige Toleranz. Und es verabschiedet sich Michael Kurz.

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0: Entschuldigen, ich hab den Text vergessen.
1: Den Text vergessen.
0: Satz, der ich erst, ich hab den Text verloren.
1: Ja, den Text verloren.
0: Ich glaub, ich kennt mich da herum, der Stessen.
1: Ja, der Stessen.
0: Und die zwei Koffertaten einfach weiter tun.
1: Einfach immer weiter tun.
0: Es war einmal ein

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0: Einkommen her ist es dann doch eine sichere Angelegenheit. Juristen verdienen ja an vielen Sachen mit.
1: Ja, das ist überhaupt keine Frage. Ich gebe zu, heute würde vielleicht ein junger Mann dann Betriebswirtschaftslehre oder so studieren. Das ist auch immer gut. Ja. Damals war es noch so, ich bin auch ein durchaus ironischer Mensch, ja, wenn man keine großartigen Talente hat oder so. Ja. Also Jusstudium, man muss fleißig sein, aber das bringt man schon zusammen. Ja. Und von daher war ich auch schnell fertig. Ich war in 9 Semester fertig und habe dann erst begonnen, mir viel Zeit zu lassen und viele Jahre auch Philosophie und Politikwissenschaft zu studieren.
0: Was kann man sich unter feministischer Philosophie vorstellen?
1: Ich kann sagen, warum ich damals, vielleicht ist es heute anders, aber wahrscheinlich einer der wenigen männlichen Philosophiestudenten war, die sich gut in der feministischen Philosophie ausgekannt haben. Ich hatte nämlich die Idee, und da bin ich bis heute stolz darauf, die habe ich nicht irgendwo gelesen, dass das Thema Alter und das Thema Geschlecht, dass die sehr, sehr große Ähnlichkeiten haben. Ja? Wann fällt dir dein Geschlecht auf oder dein Alter auf? Normalerweise wacht man nicht auf und sagt, juche, ich bin ein Mann oder juche, jetzt bin ich 27 Jahre alt, sondern es fällt dann auf, wenn es Schwierigkeiten gibt. In jungen Jahren, wenn du zu jung bist, dass du dir gewisse Filme noch nicht anschauen kannst oder schon um 9 Uhr zu Hause sein musst. Und das ist beim Geschlecht sehr ähnlich. Auch das Geschlecht ist relativ, genauso wie das Alter. Eine 50-jährige Universitätsprofessorin ist durchaus jung. Eine 50-jährige Frau, die im Verkauf tätig ist, gehört bereits zu den reiferen Semestern und läuft Gefahr, dass man sie kündigen wird. Also das ist alles ganz relativ. Und besonders jung ist man, wenn man unter 70 Notenbankchef wird. Da gilt man als Benjamin. Also von daher war es wirklich diese Ähnlichkeit, die mich dazu gebracht hat, mich mit dem Thema Feminismus zu beschäftigen.
0: Also es geht um eine philosophische Betrachtung der gesellschaftlichen Realität.
1: So ist es, ja. Also für mich ist Philosophie schon immer etwas auch sehr Politisches und Aktuelles. Ja? Natürlich habe auch ich meinen Platon gelesen und so, das ist schon klar, und meinen Kant. Aber wirklich bedeutungsvoll ist es nur dann, wenn das quasi Stimmen aus der Vergangenheit sind, die wir heute noch brauchen können. Das ist also mein Zugang zur Philosophie.
0: Insofern würde ich auch Platon und Kant ihre aktuelle politische Bedeutung nicht absprechen.
1: So ist es, ja.
0: Leo der Andere, Hemetsberger, Sprecher, Musiker und Philosoph, am liebsten alles gleichzeitig.
2: Richtig, in Kombination derzeit mit einer wunderbaren Geigerin, mit der Maria Salomon, das Projekt, wo wir philosophische Tonreisen machen, das heißt meditative Musik mit Hang und auf der anderen Seite eine elektronische Violine. Da gibt es ein Konzept dazu und insofern, ja, am liebsten verbinde ich das miteinander. Und eine meiner Aufgaben, die ich mir zugeteilt haben lasse, ist, dass ich Obmann der Gesellschaft für angewandte Philosophie geworden bin und deshalb seit 12 Jahren, vorher hat es wer andere gemacht, die Nächte der Philosophie organisiere, die auch heuer wieder, wie du sagst, stattfinden werden, und zwar in Innsbruck, in Linz und in Wien. Das heißt, wir breiten uns aus.
0: Auch du betreibst eine philosophische Praxis. Nähere Details dazu ebenfalls im Internet unter www.philprax.at.
2: Genau. Also einer der aktuellen Schwerpunkte, die ich habe, ist Ethik in der KI. Das heißt, ich bin dort in Seminaren und Vorträgen unterwegs, um für die öffentliche Verwaltung, aber auch für Organisationen einfach das Thema der Large Language Models und die problematischen Situationen und Gegebenheiten, die sich aus Anthropomorphismen, das heißt, dass die Maschinen vorgeben, so etwas

0: wie Menschliches zu sein, ergeben können. Das sind sozial, aber auch gesellschaftlich ganz, ganz brennende Fragen. Für die Nächte der Philosophie habe ich mir aber ein ganz anderes Thema ausgesucht. Ich werde da selber auch einen kleinen Vortrag machen, gemeinsam mit der Musik, mit Maria Salamon. Das heißt, mein Thema heißt heuer die Ethik der Verletzlichkeit. Aber vielleicht kann ich da noch ein bisschen was dazu sagen. Hauptsächlich bin ich ja heute hier, um die anderen Teilnehmerinnen und Teilnehmer zu promoten und die Hörerinnen und Hörer darauf hinzuweisen, wo sie überall hingehen sollen. Insofern ist die Fähigkeit, sich bilozieren zu können, das heißt gleichzeitig an mehreren Orten zu sein, für die Nächte der Philosophie nicht von Nachteil.
1: Na, das ist ja wohl eine der grundlegenden Anforderungen für Philosophen und Philosophinnen. Das Zentrum der philosophischen Nächte in Wien ist definitiv das Dorf.
0: Richtig, das Zentrum ist das Dorf. Ich möchte aber, so wie sich Veränderungen auch im Politischen manchmal von der Peripherie aus ergeben, mit der Peripherie beginnen. Und was mich ganz besonders freut, ist, dass Innsbruck heuer unter der Organisation von Gerd Forcher wirklich sehr, sehr spannende Beiträge hat. Wenn ich da kurz was dazu sagen darf, Gerd Forcher macht am 27. einen Spaziergang zum Thema Phänomenologie. Und danach wird es einen wunderbaren Abend geben im Domcafé. Nämlich werden dort Christian Kanzian zu der Fragestellung, was Philosophie überhaupt ist und wozu sie gut sein soll, sprechen. Danach wird Noah Jennewein das Erhabene, das heißt politische und ästhetische Perspektiven beleuchten. Und Winfried Löffler wird die Frage stellen, warum sind Witze überhaupt witzig? Das heißt Sprachphilosophie des Humors ist sein Thema. Das heißt, wer am 27.05. er zuerst spazieren gehen möchte und danach viel Brainfood im Café Dom konsumieren möchte, ist herzlich eingeladen, dorthin zu gehen. Beginnt um 17.15 Uhr, der Spaziergang ist schon am Nachmittag und endet spätnächtens, wie die Nächte halt so sind.
1: Gerd Forcher ist ein Vertreter der These, dass so richtiges Denken eigentlich nur im Gehen möglich ist?
0: Ja, das stimmt. Einerseits und andererseits wird er am 28. in Hall zu dem Thema die Kunst zu leben angesichts des Todes gemeinsam mit Ingrid Mart und Christoph Gabel im Hospizhaus in Hall, im Hospizcafé eine Veranstaltung machen. Also das Gehen geht ja irgendwann auch auf ein Ende zu und insofern ist es ganz gut, dass man sich mit diesem Ende philosophisch auch ein bisschen beschäftigt.
1: Die Kunst zu leben angesichts des Todes, Untertitel, ein Trialog zu sterben, leben und dem Umgang mit beiden in Kooperation mit der Tiroler Hospizgemeinschaft.
0: Genau, und die letzte Veranstaltung findet am 30. dem Samstag statt. Da werden dann Sonja Dörfler und Gebhard Oberlechner einen Spaziergang im Schlosspark Amras durchführen zu dem Thema glücklich und zufrieden. Als Fragestellung oder als Lebensprinzip? Das wird sich im Gehen herausstellen.
1: Sind schon mal einige sehr unterschiedliche Ansatzpunkte im philosophischen Denken.
0: Ja, das ist uns bei den Nächten ja auch ganz wichtig. Das heißt, die Teilnehmerinnen und Teilnehmer können frei ihre Themen suchen. Manchmal ergeben sich Schwerpunkte im Hinblick auf aktuelles Geschehen. Darum freue ich mich jetzt, dass der Leo das Thema Pazifismus sich ausgesucht hat. Aber es werden auch metaphysische oder existenzialistische oder epistemologische Themen oder einfach Themen im Hinblick auf Popkultur philosophisch betrachtet.
1: Vielleicht fahren wir mit dieser Einkreisung Wiens weiter fort und wandern nach Linz.
0: Das ist eine sehr gute Idee. In Linz wird an zwei Tagen etwas stattfinden, nämlich am 28. und am 29., also am Donnerstag 28.05. und Freitag 29.05. Ich beginne mit dem 28.05., dann werden Alexandra Gossetti und Adelheid Heinzel zum Thema Geschichten erzählen im Kepler-Salon. Narrative, Storytelling, Geschichten von Homer bis aktuelle Promi-Ereignisse. All das bewegt uns Menschen, Geschichten, die das Leben schreibt oder Geschichten, die wir ins Leben schreiben. Dazu werden Alexandra und Adelheid in Linz sprechen.
1: Genauer gesagt in der Rathausgasse 5.
0: im Kepler-Salon, wer den in Linz in Oberösterreich kennen sollte. Und am Tag darauf wird um 19 Uhr Lorenz Homolka die ästhetische Wende im Denken betrachten. Lorenz macht ja zwei Veranstaltungen heuer. Er wird jetzt nicht nur in Linz vortragen, sondern er lädt auch interessierte Teilnehmerinnen und Teilnehmer ein. Und da landen wir jetzt gleich in Wien. Die erste Veranstaltung, die heuer im Zuge der Nächte in Wien stattfindet, ist ein Spaziergang im Kunsthistorischen Museum zu Sinn und Sinnlichkeit. Auch das macht der Lorenz Homolka.
1: Aber ich würde doch ganz kurz noch in Linz gern bleiben und die Frage stellen, hat eine ästhetische Wende im Denken stattgefunden? Also schon öfter mal, aber so in letzter Zeit.
0: Dazu bitte nach Linz gehen und den Lorenz fragen.
1: In Wien angekommen sind wir ja vielleicht gleich mal bei deinem Thema, Leo. Also ja, Leo Zehender. Ja. Du hast dir den Pazifismus ausgesucht, ein schwieriges Thema, insbesondere in Zeiten wie diesen, wo wir so von Krieg umgeben, ist jetzt vielleicht ein bisschen übertrieben, aber doch, es sind durchaus sehr ernstzunehmende Konflikte im Gange, mehr als sonst, heftigere als sonst, und die Gefahr zur Eskalation ist groß. In solchen Momenten ist es schwierig, nach Pazifismus zu rufen und ihn zu vertreten, während der Rest der Welt eigentlich eine Militarisierung, um nicht zu sagen schon fast Mobilmachung, betreibt.
2: Ja, da gebe ich dir sofort recht. Das ist aber auch der Grund, warum mich dieses Thema interessiert. Ich bin im Grunde meines Herzens doch eher ein politischer Mensch, ja, und ich darf ein Beispiel bringen. Vor 2 Jahren habe ich auch einen kleinen Vortrag in den damaligen Nächten der Philosophie gehalten, der übrigens sehr gut besucht war, und das war das Thema Israelkritik und Antisemitismus. Das war genau damals das Thema. Und ich habe mich diesem Thema sofort angenommen. Und heute habe ich das Thema etwas breiter aufgestellt und mich sowohl historisch als auch organisationsgeschichtlich, ideengeschichtlich mit dem Thema Pazifismus beschäftigt. Ich kann auch sagen, warum. Ich leugne meine Gefühle in keinster Weise. Also ich bin nicht der Philosoph, der da nur rational im Elfenbeinturm lebt. Ganz im Gegenteil. Ich gehöre zu jenen Menschen, die sich tierisch ärgern können über gemeine Artikel, die ich in Zeitungen lese, über blödsinnige Expertengespräche im Fernsehen, wo irgendwelche selbsternannten Experten uns nachher den Ukraine-Krieg oder die Verbrechen der Russen erklären, sondern ich bin jemand, ja, den das stört. Insbesondere hat mich das Wort Lumpenpazifisten gestört, das im Spiegel genannt wurde und dann immer wieder wiederholt wurde, auch von zweit- und drittklassigen Journalistinnen und Journalisten in Österreich. Ja, das war mein Ärger zunächst einmal, und meinen Ärger reagiere ich sehr gerne dadurch ab, dass ich mich einmal einlese, einmal selber schlau mache und mir diesbezüglich eine Meinung bilde. Und meine Zuhörer und Zuhörerinnen, am 28. Mai lade ich einfach dazu ein, hier mitzudenken, mitzudiskutieren und vielleicht auch Gegenpositionen zu vertreten. Das gehört für mich ganz selbstverständlich zu jeder philosophischen und auch politischen Diskussion dazu. Also das wäre so ein erster Antwortversuch. Du musst mir sagen, wenn ich zu lange rede, ja, das ist leider bei mir manches Mal der Fall. Ja.
1: Ich würde sagen, das ist sozusagen berufsimmanent.
2: Das ist offensichtlich berufsimmanent, ja, das stimmt natürlich.
1: Lumpenpazifismus, da hat schon ein Paradigmenwechsel stattgefunden, weil vor einigen Jahren galt Pazifismus in gewissen Kreisen zumindest als, wie soll ich sagen, utopische Spintisiererei und ja, nicht ernst zu nehmen, aber im Augenblick ist das eine weit feindseligere Haltung. Also Lumpenpazifismus, ja, das ist so irgendwo so am Volksverräter, würde ich sagen, schon genau. Mal hart dran.
2: Genau.
1: Die Polarisierung ist also weiter fortgeschritten und heftiger geworden. Siehst du da einen Weg, dass man irgendwie wieder aufeinander zukommen kann?
2: Also ich habe keinen Königsweg, aber jeder und jede, ja, sollte sich dort, ja, wo sie in der Lage ist, ja, zur Meinungsbildung beizutragen, ganz bewusst hier einmischen. Uns muss klar sein, dass jeder Krieg im Frieden beginnt. Wie gerecht oder ungerecht der Frieden sein mag. Und von daher ist diese verbale Aufrüstung, die es leider in den deutschen Medien gibt und ich nehme an, auch international gibt, ja, das ist bereits eine Form, ja, von vielleicht nicht heißen Krieg, aber von ideologischem Krieg. Im Krieg funktioniert alles nach der Befehlslogik. Da wird nicht diskutiert. Jeder Krieg ist etwas enorm Undemokratisches. Und mir fällt auf, und nicht nur mir, da sind auch andere kluge Leute schon drauf gekommen, ja, dass dieses Schwarz-Weiß-Denken, ja, dieses, wo es ganz klar ist, ja, wer sind die Guten, das sind natürlich immer wir, und wer sind die Bösen, ja, dass das bereits die erste und ganz

0: dann im Jahr 1917, ja, in der im eigenen, auch ironischer Art festgestellt hat, der Pazifismus ist nie zeitgemäß. Im Frieden ist er überflüssig und in der Kriegszeit ist er hilflos oder wahnwitzig. Ja. Zweig wusste, dass das nicht so ist. Das war pointiert formuliert. Der Pazifismus muss in Friedenszeiten beginnen. Weil ich kann heute alles sagen. Das ist nicht für alle Leute so. Ich kann heute dieses Referat halten oder am 28. Mai halten im Dorf. Ich würde mich niemals trauen, mein Referat in Moskau zu halten. Abgesehen davon, dass ich kein Wort Russisch spreche. Ja? Aber wir können natürlich leicht aus der österreichischen, aus der Wiener Kaffeehausperspektive, ja, jetzt so Konflikte analysieren, etc. Uns muss aber klar sein, dass wir nicht mutig auf Kosten anderer sein dürfen. Und von daher stört mich auch tatsächlich dieses Russland-Bashing, das es da permanent gibt, auch von Leuten, die hohe akademische Ausbildungen haben. Ja. Ich kann das, um ehrlich zu sein, nicht mehr lesen. Ja. Und ich bin, sage ich auch gleich dazu, ich bin kein Putin-Versteher. Das ist das Nächste, so ein Begriff. Wenn man irgendetwas sagt, was von der Einheitsmeinung ablenkt, ja, vielleicht etwas tiefer versucht, hineinzugehen in den Konflikt, dann wird man als Putin-Versteher abgekanzelt.
1: Andererseits ist nicht zu leugnen, dass Russland in diesem Konflikt eindeutig der Aggressor ist. Wenn man jetzt Krieg als ein Scheitern des Pazifismus versteht, wie wäre dem entgegenzutreten, wenn die Aggression bereits passiert ist? Also wie wäre ein Pazifismus des Angegriffenen zu verstehen? Wäre das denkbar?
0: Ja, natürlich ist das denkbar. Es ist ja, um es vielleicht so zu formulieren, das Erste, du kennst, und alle unsere Zuhörer und Zuhörerinnen kennen das Zitat, das Erste, das im Krieg stirbt, ist die Wahrheit. Ja? Wir haben keine Ahnung, wir wissen es nicht, wie die Mehrheit der Menschen in der Ukraine denkt. Wir wissen es schlicht und einfach nicht. Ja? Die wir vorgeführt bekommen in den Medien, bei den Interviews und so, ja, die erzählen im Großen und Ganzen genau das, was ihr Präsident erzählt. Nämlich, wir brauchen mehr Waffen, stärkere Waffen. Ja? Gleichzeitig wissen wir aber nicht, was die Menschen oder ein großer Teil der Menschen tatsächlich will. Jetzt kann man sagen, naja, und das ist nur ein kleines Beispiel, ja, in Österreich, vor allem in Wien, fahren sehr viele ukrainische Autos herum. Und darin sitzen keineswegs nur Frauen oder Greise, sondern durchaus auch Männer, die im kriegsfähigen Alter sind und die es sich offensichtlich leisten konnten, sich von dieser Wehrpflicht ja, in irgendeiner Form freizukaufen.
1: Oder es sonst irgendwie geschafft haben, das Land halt zu verlassen.
0: Genau.
1: Was ich niemandem verdenken
0: kann. Ich auch kann. In keinster Weise. Ich nehme das nur als Beispiel dafür, dass es offensichtlich schon auch sehr viele Menschen gibt, die es vorziehen, auch in einem Verteidigungskrieg, ja, lieber nicht an der Front mit dabei zu sein. Und ich verurteile diese Menschen in keinster Weise. Ich weiß nur nicht, wie es ihnen quasi im Land selber geht. Ja? Und das ist das große Problem, dass jeder Krieg, auch wenn er von demokratischen Staaten geführt wird, autoritäre Komponenten hat. Und von daher bin ich nicht so pessimistisch, und ich gebe dir vollkommen recht. Normalerweise das Freundlichste, was man Pazifisten zuordnet, ist, dass sie ein bisschen, du hast es gesagt, glaube ich, illusorisch sind oder naiv sind, das ist das Freundliche. Ja? Und dann kommt der Vaterlandsverräter und so. Ja? Also ich glaube nicht, dass man sagen kann, der Pazifismus hat nicht funktioniert und deswegen gibt es Krieg. Ja? Also die Kriegsgründe, und das wäre ein eigenes Thema, ja. Die muss

0: man sich sehr, sehr genau anschauen. Vielleicht darf ich einen Namen nennen, der leider in Österreich vollkommen untergegangen ist. Das ist ein gewisser Alfred Fried, der übrigens ein Mitarbeiter und Mitkämpfer von der viel berühmteren Bertha von Suttner ist, der auch tatsächlich 5 Jahre nach ihr oder 6 Jahre nach ihr auch den Friedensnobelpreis erhielt und der sich mit den damaligen Pazifistinnen und Pazifisten schon sehr kritisch auseinandersetzt und sagt, wir bräuchten eigentlich einen wissenschaftlichen Pazifismus. Der Magier, das ist Beginn des 20. Jahrhunderts gewesen, der mag ein bisschen Anleihe genommen haben an dem wissenschaftlichen Sozialismus, der damals in der Sozialdemokratie und so weit verbreitet war. Er ist mit der Idee aber gleichzeitig auch zum Stammvater, wenn man so möchte, der Friedensforschung geworden. Das heißt, tatsächlich müssen wir uns sehr, sehr genau beschäftigen, was passiert im Frieden, was ist alles letztlich kriegstreibend und das beginnt schon ja, im Alltagsleben. Sie kennen alle oder du kennst diesen berühmten lateinischen Spruch, si vis pacem, para bellum. Ja? Wer den Frieden will, der bereitet den Krieg vor. Das ist ein vollkommener Schwachsinn. Übrigens viele, auch der Karl Marx hat das schon kritisiert. Aufrüstung, ja, wofür die immer gut sein soll, ja, aber für den Frieden mit hoher Wahrscheinlichkeit nicht. Und zwar aus dem einfachen Grund. Eine Aufrüstung richtet sich ja immer gegen einen potenziellen Gegner und der empfindet das nicht besonders friedlich oder seiner Sicherheit gemäß, sondern ganz im Gegenteil. Und was macht der nachher? Der rüstet ebenfalls wieder auf. Das ist diese berühmte Rüstungsspirale. Und da könnte ich lange dazu sprechen. Also mich ärgert das oft bei sogenannten Experten. Ja? Heute wird die Zeit des Gleichgewichts des Schreckens, ja? Also NATO gegen Warschauer Pakt, ja? Diese Zeit wird heute total romantisiert. Ja? Letztlich haben die Menschen mehr Glück als Verstand gehabt, ja? Dass es nicht damals schon einen Dritten Weltkrieg und einen Atomkrieg gab.
1: Meines Wissens waren wir zumindest einmal wirklich haarscharf vor einer Atomkatastrophe. Das war eigentlich nur der Besonnenheit eines russischen Offiziers zu
0: Exakt.
1: danken, der die Anzeigen der Instrumente nicht geglaubt hat. Und er hatte recht.
0: Exakt. Das ist dieser berühmte Fall, der in der Literatur immer wieder zu Recht auch behandelt wird. Ja? Und von daher beginne ich da mit meiner Kritik. Ja? Also ich würde mich nicht sicherer fühlen heute in Deutschland, wobei ich oft in Deutschland bin, ja? Weil ich Freunde habe, meine Frau Verwandte hat und so. Ja? Aber diese zusätzlichen Milliarden, die sie hier jetzt in die Aufrüstung stecken, um ganz offen und ehrlich zu sein, ja, vor denen würde ich mich eher fürchten. Ja. Das heißt, es geht darum, dass man alles, was dem Frieden dienlich ist, ja, alles da hinein investiert und sich nicht von dieser Kriegslogik, ja, die so alltagstauglich zu sein scheint, von dieser quasi verirren lässt.
1: Die Demokratie ist im Kriegszustand ganz selbstverständlich außer Kraft gesetzt in weiten Teilen. Es finden keine Wahlen statt. Heere an sich sind keine demokratischen Veranstaltungen, sondern streng hierarchische. Was soll man der Ukraine jetzt raten zu tun, außer sich zu verteidigen? Soll man sie darin unterstützen oder soll man sich heraushalten? Was wäre der pazifistische Standpunkt?
0: Also mir fällt da sofort wieder ein, und ich hoffe, das stört nicht, wenn ich da immer wieder Literatur nenne, aber der Hemingway. Also der Hemingway war weit davon entfernt, ein Pazifist zu sein. Aber eines ist ihm aufgefallen. Er hat gesagt, einen Verteidigungskrieg gibt es überhaupt nicht. Weil ein Verteidigungskrieg muss sofort in einen Angriffskrieg übergehen, anders funktioniert militärische Verteidigung nicht. Daraus kann man auch schließen, dass all das, ja, was in den letzten Jahren in Zusammenhang mit der Ukraine auch in Deutschland diskutiert wurde, was sind Angriffswaffen, was sind Verteidigungswaffen, das ist alles Holler. Ja? Das ist wirklich Holler. Und meine Position, und die relativiere ich gerne, ja, meine Position richtet sich ein bisschen, und da darf ich jetzt in meinen Schummelzettel nachschauen, ja, Eugen Drewermann heißt er, ein großer deutscher Pazifist, ja, der Theologe ist, dazu kann ich dann vielleicht noch etwas sagen, zur Ideengeschichte des Pazifismus, da spielen auch religiöse Kräfte immer eine große Rolle, ja, und der in einem Interview folgenden Gedanken andeutet: Wenn wir für Waffenlieferungen sind, ja, letztlich bedeutet das, dass diese Waffen dann auch von ukrainischen Soldatinnen und Soldaten eingesetzt werden müssen. Das heißt, wie wir uns schon einig waren, dass in jedem Krieg, auch wenn Demokratien einen Krieg führen, es nicht demokratisch zugeht, ja, werden die dann gezwungen, noch länger Krieg zu führen. Mit all dem, ja, was ich niemals möchte. Ja. Also von daher bin ich ganz klar gegen Waffenlieferungen.
1: Gezwungen oder ermächtigt?
0: Das ist jetzt ein schönes Sprachspiel. Ja. Da mag es solche geben, ja, die sagen, ja, zum Glück haben wir jetzt die Leopard-Panzer. Ja. Und es wird wahrscheinlich auch andere geben, ja, denen es vielleicht lieber wäre, dass sie weder jede Nacht durchschlafen können, nicht permanent von Bomben und Raketen bedroht sind, ja, und ihnen diese 20% des ukrainischen Staatsgebietes, das momentan von der Russischen Föderation in etwa besetzt ist, ja, ziemlich gleichgültig sind. Ich bringe wieder ein anschauliches Beispiel. Ja. So sehr ich Vorarlberg schätze, ja, aber Vorarlberg liegt in etwa 800 Kilometer oder 700 Kilometer von Wien entfernt. Ja. Und natürlich, der Vergleich ist jetzt ironisch. Ja. Ich möchte die Schweizer Armee nicht mit der Armee der Russischen Föderation vergleichen. Aber sollten die Schweizer Vorarlberg annektieren, ja, bin ich dagegen, dass da auch nur ein Schuss fällt. Ja. Dann ist Österreich halt ein bisschen kleiner und die Sache hat sich gehabt. Ich würde niemals die Gesundheit von anderen Personen oder gar meine eigene aufs Spiel setzen, dass Vorarlberg bei Österreich bleibt.
1: Ja, aber dann hätte sich das Recht des Stärkeren durchgesetzt und es steht ja auch nirgendwo, dass es damit dann sein Bewenden hat. Das ist ja die große Furcht. Dass das ein Expansionsgelüste ist, das nicht so schnell aufhören wird und die Zielrichtung schon sehr plausibel erscheint, also so in Richtung Baltikum und dann vielleicht weitergehend in andere Teile Europas.
2: Was ich jetzt an den Ausführungen vom Leo spannend finde, ist sozusagen, dass der Pazifismus ja in den Friedenszeiten beginnt. Das heißt, was sind präventive Maßnahmen? Präventive Maßnahmen, die gesetzt werden sollten, um quasi gar nicht in diesen Zustand hineinzukommen. Und dabei klammere ich jetzt dann diese Aggression, die von einer Seite kommt, klammere ich bewusst aus. Das heißt, man versucht einfach einen gewissen Status des Miteinanderlebenwollens und Nebeneinanderlebenwollens zu kultivieren. Das funktioniert solange, wenn ich es jetzt bipolar sehe, solange beide Seiten wollen. Wenn eine Seite das nicht mehr will, dann sind dem Pazifismus natürlich auch bestimmte Grenzen gesetzt und das ist für mich die Verteidigung von, wie auch immer man zu den Begriffen steht, nationaler Souveränität oder Kultur oder Sprache oder Formen des Miteinanders oder Formen der Regierungsform, auf die man sich geeinigt hat, dann doch schon etwas, wofür ich Verständnis habe, dass Menschen über ihr subjektives Befinden hinaus gewillt sind, die Freiheit im Leben vorzuziehen. Das klingt jetzt auch wieder sehr sozusagen polemisch, ist es aber. Das heißt, ich glaube, dass es von der Motivationslage für viele Menschen in der Ukraine, und das ist ja das Schöne an einem philosophischen Diskurs, dass wir unterschiedliche Meinungen haben, eine ganz große selbstverständlich ist, wenn sie angegriffen werden, dass sie sich dagegen verteidigen. Und dann hat der Pazifismus eigentlich seine Zeit vorher gehabt, und es ist aus Ihrem Verständnis heraus notwendig, dass Ihre Form der Freiheit auf eine andere Art und Weise zu verteidigen, und das kann auch mit Waffengewalt sein. Insofern finde ich spannend, wenn ich da kurz überleiten kann zu anderen Vorträgen, und das ist ja eben auch das Spannende an den Nächten der Philosophie, dass wir die haben. Die Regula Stempfli, die auch schon seit vielen Jahren bei den Nächten dabei ist und die auch schon zu Gast war im Radiodispositiv, hat sich heuer das Thema genommen: Krieg, Porno und die strategische Macht der Narrative. Das heißt, auch das, was wir hier jetzt haben, sind Geschichten, sind Herangehensweisen, die Versprachlichungen, du hast auf das Sprachspiel hingewiesen, als du Herbert ihn quasi sozusagen vor eine Entscheidung gestellt hast, mit welchem Begriff wir jetzt weiterarbeiten. Das heißt, wir kommen nicht darum herum, uns mit dem Thema Sprache zu beschäftigen, und in dem Wort kann eine Liebes- oder kann auch eine Kriegserklärung drinnen stecken. Insofern finde ich spannend, dass sie sich dieses Thema gesucht hat. Wir haben auch den Martin Kerschbaumer, der am 29.05. Führer und Verführer, Macht und Ohnmacht durch die Sprache. Dort wird er auf dieses Thema auch noch genauer eingehen. Vielleicht nur als kurzes Zwischenstatement zu einigen anderen Veranstaltungen, die wir haben. Im Café Korb finden heuer auch wieder zwei Veranstaltungen statt. Der Alfred Fabegan wird am 27.05. zum Wechselspiel oder zur gegenseitigen Unterstützung praktischer Philosophie und Psychotherapie sprechen. Und Monika Vogolje um 20.30 Uhr nimmt sich des Themas Liebe und Beziehung an. Das heißt, dass wir nicht nur die schwierigen Kriegsthemen haben, sondern was Liebe und Beziehung betrifft, auch andere Schwerpunkte setzen. Der an diesem Abend noch einen ganz besonderen Abschluss hat, nämlich es wird sich sogar ausgehen, naja, knapp, aber doch um 20.30 Uhr Liebe und Beziehung bei der Monika Vogolje zu hören und dann um 22 Uhr im Dorf Anagios entweder oder, warum Kierkegaard Tinder löschen würde. Und alle haben sozusagen die Vorträge, die über die Schwierigkeit zu lieben von Anagios die letzten Jahre schon genießen können in drei Teilen. Und diesmal schaut sie sich an, was würde denn Kierkegaard zu den neuen Dating-Plattformen sagen. Denke ich mir, ist auch ein ganz spannender Ansatz.
1: Nicht, ja. Eine sehr grundlegende Frage wirft Lies Hirn auf, die ich schon auch in diesem Zusammenhang sehen würde. Sie lautet: Sind wir noch zu retten?
2: Genau, das ist eine Veranstaltung, die macht sie mit dem Markus Mersitz gemeinsam im Café Schopenhauer, wo dann später am Abend auch Eva Seele zu Angst sprechen wird. Und die Frage, ob wir noch zu retten sind, die Liz publiziert auch sehr stark zu kontroversiellen Themen in ihren Büchern in den letzten Jahren, wo es um Maskulinität geht einerseits. Und ich denke mir, dass die Frage, wenn Hegel geschrieben hat, dass die Philosophie erst im Anbruch der Dämmerung sozusagen die Eule ihren Flug erhebt, kommen wir als Philosophinnen und Philosophen immer zu spät, und vielleicht sind wir doch noch zu retten. Spannender Ansatz. Mal schauen, was bei der Diskussion herauskommt.
1: Es ist ja eine Frage, die sozusagen zwischen Fragestellung und verzweifeltem Aufruf irgendwo changiert, zurzeit jedenfalls.
2: Ja. Und deshalb möchte ich auch auf den Vortrag von Wolfgang Schweiger hinweisen, am 29. Tax the Rich. Das ist ja auch ein Schlagwort von Rutger Bregmann, der als Historiker ja in Davos für ziemlichen Wirbel gesorgt hat und auch in seinen nachfolgenden Publikationen immer wieder den Finger auf die Wunden gelegt hat. Und ich denke mir, dass wir mit den ganzen wahnsinnigen Tech-Firmen aus Amerika, die ja sehr stark in diese ganze Kriegstreiberei aus Profitinteressen mit einstimmen, dass das da schon ganz wichtig ist, weil wir einfach ein unglaubliches Ungleichgewicht haben zwischen dem, was Vermögensanhäufung betrifft. Der Elon Musk nähert sich ja jetzt dem Euro-Billionär, und zwar im wirklichen Sinne, zu. Und meine Hoffnung besteht, dass die Amerikaner dann vielleicht doch irgendwann aufwachen und so wie sie die Eisenbahnmonopole und die Ölmonopole gebrochen haben, dass sie vielleicht, sofern wir es noch erleben, dann doch noch die Tech-Firmenmonopole brechen werden.
1: Ich glaube, unter dem derzeitigen Präsidenten stehen die Chancen schlecht und das, was du bei dem Ölkonzern meinst, naja, das war ein Prozess, der, glaube ich, 30 Jahre gedauert hat, ja, im Endeffekt.
2: Wir haben diesmal natürlich auch wieder ein wunderbares Unterhaltungsprogramm, nämlich die Philo Poetry Slams finden diesmal am Samstag statt. KI oder I, das heißt die Frage der digitalen Liebe, was sehr spannend ist. Das ist wieder in Kooperation mit FOMP, wo die Philo Poetry Slammerinnen dabei sein werden. Und am Freitag vorher wird Simone Klein Forever Young, das heißt Gedanken und Lieder zum Älterwerden, wo wir bei einem Thema gelandet sind, das wir ja heute auch schon angesprochen haben. Und Simone bereitet ihre Vorträge so auf, dass es im Endeffekt dann dazu kommt, dass das Publikum mitsingt.
1: Auch Entspannungsprogramm könnte sein, theoretisch Martin Kerschbaumer mit Einmal am Tag Yoga-Übung, wobei der Zusatz ewig leben bei mir eigentlich eher als Drohung ankommt.
2: Das ist eine Frage, was der Ewigkeitsbegriff ist. Es gibt, philosophisch kann man sagen, die Ewigkeit ist jetzt im Augenblick. Wenn die Ewigkeit die endlose Prolongation des Leidens ist, dann würde ich dem auch nicht zustimmen wollen. Aber wenn es mir gelingt, das, was ewig ist, im Augenblick erfahrbar zu machen, auf eine körperliche Art, meditative Weise, dann könnte ich mich dem schon anfreunden.
1: Also die Ewigkeit reduziert auf den idealen Punkt, der ja bekanntlich unendlich klein ist.
2: Und wenn es wirklich ein idealer Punkt ist, dann ist er ja eigentlich gar nicht vorhanden.
1: Naja, gut, okay. Man kann ihn aufzeichnen, aber das ist natürlich nur ein Bild davon.
2: Genau, weil die Eindimensionalität ja sinnlich nicht fassbar ist.
1: Touché.
2: Ja, zur Popkultur gibt es zwei Vorträge. Das eine ist am 28.05. der Wolfgang Damoser, Philosophie und Popkultur. Und am Sonntag, den 31. Thomas Geldmacher, Where is my mind? Philosophisch ist das 70 Jahre Popkultur. Also nachdem wir ja Texte in Liedern haben, die sehr philosophisch angehaucht sind und vielleicht auch den Sturm und Drang der Jugend oder das Gesetztersein im Alter thematisieren. Das ist in der österreichischen Popkultur nicht ungewöhnlich, dass man auch, wenn man alt ist, dann noch wie mit der Bottle Rotwein in der Hand am Strand sitzen möchte. Es hat durchaus philosophische oder an Diogenes erinnernde Aspekte, die da zum Ausdruck kommen. Dazu wird eben der Thomas Geldmacher sprechen. Und einer unserer sehr geschätzten Vortragenden, weil er sich kein Blatt vor den Mund nimmt, ist der Helmut Hofbauer, der zum Abschluss der Nächte der Philosophie Nikomachische Ethik von Aristoteles eine Produkttestung vornehmen wird. Das heißt, er füllt dem guten Aristoteles mit seinen Weisen der Freundschaft und so weiter gehörig auf den Zahn. Und das ist beim Helmut immer eine ganz, ganz spannende Geschichte.
0: Sehr genüsslich, ja.
1: Dazwischen ebenfalls im Dorf am Sonntag, den 31.05., ein Thema, das eigentlich deinem Leo sehr nahe kommt, dem Pazifismus. Das Thema ist die geistige Landesverteidigung. Was ich höre, ist ja tatsächlich auch im Augenblick so eine Zeit, in der Militärs in Schulen geschickt werden, um dort über geistige Landesverteidigung zu sprechen, was längere Zeit nicht der Fall war.
0: Ja, also das Bundesheer hat auch in früheren Jahren versucht, immer wieder an Schulen zu kommen. Es war Sache, um ehrlich zu sein, der Lehrer und Lehrerinnen oder des Direktors oder der Direktorin, ob man die eingeladen hat oder nicht. Und das findet jetzt, das habe ich auch den Medien entnommen, verstärkt statt. Österreich macht vieles auch nach, was in Deutschland passiert, und da passiert das auch ganz massiv. Ja, das ist doch gut so, das soll auch so sein. Ich sehe darin jetzt überhaupt kein Problem. Gleichzeitig könnte man, wenn man überkritisch ist, ja, auch auf die Idee kommen, dass man sagt, naja, es gibt einen Spiegel, Bestseller, der voriges Jahr erschienen ist, der Tögl Jonas, ja, kognitive Kriegsführung. Ja. Natürlich, wenn man sich unkritisch, ja, mit dem Bundesheer beschäftigt, ja, und so tut, als ob das jetzt quasi nur eine mehr oder weniger disziplinäre oder sportliche oder abenteuerliche Veranstaltung wäre, dann hätte ich tatsächlich schon auch ein Problem damit. Ja. Ich habe selbst, aber es liegt lange Zeit zurück, ja, einige Male so Auftritte miterlebt, ja, wo dann jüngere Offiziere plötzlich behauptet haben, dass das Bundesheer eine verfassungsrechtliche Grundlage im Neutralitätsgesetz, im österreichischen Neutralitätsgesetz hätte, was natürlich ein Blödsinn ist und nur eine Interpretation ist. Ja? Also da steht kein Wort vom Bundesheer drinnen. Also von daher, als Lehrer war ich aber nie dagegen, dass jemand vom Bundesheer vorbeikommt. Ich habe mich dann aber durchaus auch selber in die Diskussion eingebracht. Also das schon.
2: Aber könnte man jetzt denn sozusagen das Bestreben des Pazifismus auch im Rahmen der geistigen Landesverteidigung verortet sehen?
0: Das könnte man natürlich, das glaube ich auch. Wir haben schon darüber gesprochen, der Pazifismus ist tatsächlich in Friedenszeiten besonders wichtig. Und da würde ich sofort meinen, dass das auch eine wichtige Diskussionsgrundlage sein sollte. Ja? Und dass Pazifistinnen und Pazifisten auch gut daran tun, sich an diesen Diskussionen zu beteiligen. Das ist überhaupt keine Frage. Ja?
2: Wie auch am Krieg immer entsteht, am Ende steht ja doch das Miteinander wieder reden, das heißt die Diplomatie, um Lösungen zu finden, die tragbares Miteinander ermöglichen. Ne? Das heißt auch diese Formen der Kommunikation, wie man den anderen versteht, wie man auf den anderen zugeht, wenn ich jetzt nicht von einer aktuellen Aggression ausgehe, die kommen, sondern präventiv oder präemptiv den Boden zu bereiten, damit man das gemeinsame Gespräch nicht verliert. Das wäre ja auch dann eine Form der geistigen Landesverteidigung.
0: Ich würde das auch so sehen. Ich weiß jetzt nicht, was die Soldatinnen und Soldaten, die wirklich in die Schulen kommen, hier erzählen, das weiß ich nicht. Aber ich würde das sofort so einbringen, wie du es soeben schön für mich auf den Punkt gebracht hast. Ja, also geistige Landesverteidigung und Pazifismus schließen sich für mich in keinster Weise aus.
2: Und vielleicht darf ich dazu meinem Thema, das ich heuer vortragen oder heuer zur Diskussion stellen möchte, was sagen, nämlich die Ethik der Verletzlichkeit. Das heißt, auch wenn wir von Krieg sprechen, wenn wir davon sprechen, dass jemand sein Leben einsetzen muss, wenn wir dann noch tiefer hinunter schauen, dann landen wir ja dabei, dass der Mensch per se ein verletzliches Wesen ist. Das heißt, wir kommen auf die Welt, sind schutzlos, verletzlich und wir gehen, du hast das Thema Pflege ja auch am Anfang angesprochen, dass das sozusagen und das Alter eines ist, das dich beschäftigt, auch wenn wir aus dieser Welt schön langsam hinaus, jetzt hätte ich vorhin gesagt diffundieren, das ist vielleicht ein bisschen komisch,
0: also hinauswandern,
2: hinauswandern, dann spielt diese Verletzlichkeit auch eine große Rolle. Und wir haben halt ideologische Systeme, die behaupten, dass jeder Einzelne als Individualist sich durchsetzen soll und Leistungen bringen soll und dass auf dieser Ebene ja sehr oft ausgeblendet ist, dass auch da die Verletzlichkeit, das Anerkanntwerden des anderen, des sozialen Miteinanders, der gegenseitigen Unterstützung, der Achtsamkeit, des Taktgefühls anderen gegenüber ein ganz, ganz wesentlicher Punkt ist, wie wir damit umgehen können, dass wir grundsätzlich verletzlich sind. Und diese Verletzlichkeit kann auf der Ebene der Sprache beginnen, wie ich etwas interpretiere, das mir jemand anderer sagt. Diese Verletzlichkeit kann aber auch eine körperliche Verletzlichkeit sein oder eine Einschränkung im Sinne der Selbstständigkeit. Und all das macht etwas mit uns. Und daraus ergeben sich Fragen, die nicht nur im medizinischen und im therapeutischen Bereich ganz wichtig sind, welche Ethik, das heißt, welche Handlungsentwürfe, Anregungen, ich meine, von Anleitungen möchte ich nicht sprechen, weil es ja doch dann immer im Einzelfall der oder die Einzelne ist, die eine Handlung oder eine Tat setzt, wie wir miteinander umgehen, wenn wir uns dessen bewusst bleiben, dass wir grundsätzlich verletzliche Wesen sind.
1: Zurück nochmal zu dem Satz, den du vorhin gesagt hast, dass bei kriegerischen Konflikten am Ende dann doch immer wieder miteinander geredet werden muss, also Verhandlungen stehen. Dem möchte ich entgegensetzen, dass das nicht immer der Fall ist. Also historisch betrachtet sind es oft nicht Verhandlungen gewesen, sondern Diktate und fallweise auch Vernichtung. Also ganz altes historisches Beispiel, Karthago war nach dem letzten Punischen Krieg einfach nicht mehr vorhanden. Die Äcker wurden gesalzen und damit auf Jahrzehnte unbrauchbar gemacht. Und eine ähnlich radikale Lösung steht meines Erachtens im Nahen Osten auch durchaus zu befürchten.
2: Gebe ich dir recht. Man muss ja nicht bis Karthago zurückgehen. Es reicht ja, wenn wir uns die Friedensverhandlungen nach dem Ersten Weltkrieg ausschauen, die ganz wesentlich dazu beigetragen haben, dass Radikalisierungen in Deutschland zum Beispiel stattgefunden haben, weil über das Friedensdiktat eigentlich die wirtschaftliche Selbstständigkeit dieses Landes so gut wie verunmöglicht worden ist. Der nächste Schritt nach dem Diktat oder nach der bedingungslosen Kapitulation ist ja wiederum doch die Diplomatie. Das heißt, in dem Moment, wo die Politik dann wieder ins Spiel kommt, ist es ja doch auch ein Miteinander verhandeln, ein Aufeinander zugehen. Und dann sieht man zum Beispiel nach Ende des Zweiten Weltkrieges, hat man sich das dann doch zum Beispiel auch im Zuge des Marshallplans überlegt, also dass jetzt die totale Vernichtung von Nazi-Deutschland jetzt auch für die europäische Sicherheitsstrategie nicht der beste aller Fälle ist, sondern dass wir versuchen müssen, dieses Land, ja, nennen wir es zu demokratisieren, wie auch immer man die Ergebnisse jetzt beurteilen möchte, aber es war dann nicht die totale Vernichtung, sondern man hat hoffentlich aus dem, was nach dem Ersten Weltkrieg passiert ist, was gelernt und hat sich ja dann zu einer doch sehr vulnerablen, aber doch Friedensordnung für viele Jahrzehnte geführt. Und das macht dann die Diplomatie.
1: Ich denke, dass, so wie es dann nach dem Zweiten Weltkrieg abgelaufen ist, schon einem Lerneffekt zum Teil zumindest geschuldet war. Allerdings ist meine Erfahrung mit der Menschheit schon auch, dass sie sehr vergesslich ist und Lerninhalte hin und wieder mal aus dem Gedächtnis verliert und die selben Fehler gerne mehrfach macht. Und insofern würde ich nicht damit rechnen, dass das jetzt ein bleibender Lerneffekt war.
2: Da gebe ich dir durchaus recht, da hat jede Generation die erneuerliche Aufgabe, sich an historischen Beispielen entlang zu überlegen, wie sie gegenwärtige oder zukünftige Konfliktszenarien lösen möchte. Insofern 80 Jahre Vereinte Nationen, denke ich mir, das Konzept hat sich nicht überlebt, sondern ist mit Reformbestrebungen beschäftigt, aber ohne internationale Kooperation und ohne Felder, wo man aufeinander zugehen und miteinander sprechen kann, wenn der Wille dazu da ist. Und der Wille ist offenbar bei imperialen Gelüsten oder bei Bestrebungen, die sich auf völkisches oder ethnisches oder religiöse Grundlagen beziehen und damit ganz eindeutige Ausschlusskriterien definieren, schwieriger, aber nicht unmöglich. Die Hoffnung bleibt.
1: Ich danke dir für diese tröstlichen Schlussworte. Die 13. Nächte der Philosophie. Ich denke, wir haben jetzt ein bisschen sogar vorgeführt, in welche Richtungen das gehen kann, was den Diskurs betrifft. Mittwoch 27.05. bis Sonntag 31.05. in Wien, Linz und Innsbruck mit zu erleben.
2: Unter gab.or.at kann man das Programm downloaden und den Flyer, beziehungsweise gibt es eine Facebook-Seite, die heißt Nächte der Philosophie, und es gibt eine Facebook-Gruppe, wo die einzelnen Vortragenden und ihre Themen vorgestellt werden. Und die Veranstaltungen der früheren Nächte der Philosophie, beginnend mit 2022, kann man natürlich auch in den üblichen Podcast-Formaten nachhören und findet man unter dem Begriff Philosophie hilft. Man findet es auf iTunes, man findet es auf Spotify, man findet es auf gap.or.at haben wir diese Podcasts als kleines Fenster, das man anklicken kann, zur Verfügung gestellt.
1: Ich danke meinen Sendungsgästen Leo Zehender und Leo Hemitzberger für die Gastfreundschaft hier im Probenkeller und allen anderen fürs Zuhören. Ich nicht, ob sie durch

0: Man kann die Ausstellung im Museum der Stadt Bad Ischl, Hotel Austria, noch bis zum 25. Mai 2026 sehen. Und ich erkläre euch jetzt gleich, um was da geht. Es geht bei der Ausstellung um zeitgenössische Kunst, die sich mit Klimawandel, Geschlechtergerechtigkeit und gesellschaftlicher Verantwortung auseinandersetzt. Die Künstlerinnen kommen aus Österreich, Italien, Schottland und den USA und zeigen euch Werke zwischen Warnung und Hoffnung. Das heißt, liebe Hörerinnen und Hörer, ihr werdet da nicht nur zum Zuschauen eingeladen, sondern auch zum Nachdenken und Handeln aufgefordert. Zwischen Malerei, Fotografie und Installation entsteht da ein eindringlicher Appell. Veränderung braucht Mut, Vorstellungskraft und gemeinsames Handeln. Wir als Kollektiv Frauen und Natur haben sowas jetzt das erste Mal gemacht. Es war für uns extrem aufregend und herausfordernd und wir sind sowas von stolz auf uns, was wir da zusammengebracht haben. Und ich würde mich wirklich freuen, wenn so viele Menschen wie möglich sich diese Ausstellung anschauen und sich da inspirieren lassen von uns. Hier gibt es nichts zu sehen. Ziehen Sie sich in Klammer aus. Bis 25. Mai ist die Ausstellung noch im Museum der Stadt Bad Ischl, Hotel Austria, zu sehen. Und es ist von Mittwoch bis Montag von 10 bis 17 Uhr offen.
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Im Jahr 1987 hatte das Duo Contact mit diesem Lied einen großen Hit, Schwarze Madonna. Von 1987 geht es nun nach 1992 zu einem Lied von STS, geschrieben von Gerd Steinbecker. Ein Lied, das eigentlich, ja, wie soll ich sagen, es wäre so schön, wenn dieses Lied nicht mehr relevant sein würde, aber es ist nach wie vor relevant, leider. Hören Sie sich das an, STS, es fängt genauso an. Und seien Sie wachsam und demokratisch.

Ein Deutscher, der kurzfristig als Austropopper erfolgreich war in den 1980ern, das war Alexander Göbel mit dem Stück Der nackte Wahnsinn, sein großer Hit. In den 80ern war Sisyphus und das war die Nachfolgesingle. Alexander Göbel, Sänger, Musical-Darsteller, ich glaube in der Rocky Horror Picture Show hat er auch mitgespielt. Der Glatzköpfige, den man auch aus vielen Fernsehproduktionen aus Österreich kennt. Also ein Deutschland-Import. Genauso wie es Anja Thaler ist, die ich Ihnen jetzt vorspielen möchte, die kommt auch eigentlich aus Deutschland, lebt und wirkt mittlerweile als Musikerin in Österreich und von der möchte ich Ihnen jetzt ein Lied vorspielen und das trägt den Titel Hallo Zeit und geschrieben hat sie dieses Stück übrigens gemeinsam mit dem bekannten Andy Baum. Bitteschön.

aus dem Jahr 2022, Austrofred, gemeinsam mit Kurt Razzelli, das Stück Föst. Fast so was wie eine moderne oberösterreichische Landeshymne, möchte ich sagen. Ich habe jetzt erst schon Alexander Göbel gespielt, einen Import aus Deutschland, und jetzt hören Sie einen Österreich-Import aus Russland, und zwar einen guten Import aus Russland, nämlich Aljoscha Biss, wunderbarer Musiker, Geiger, und der hat eine Platte veröffentlicht namens In gebrochenem Wienerisch, sehr schön betitelt, und da hat er sich tatsächlich gewagt an die legendäre Telefonbuch-Polka, damals geschrieben vor vielen Jahrzehnten von Georg Kreisler. Da ist es darum gegangen, eben die typischen Wiener Namen, die natürlich allesamt total ausländisch klingen, wiederum Gruß an kleine Giftzwerge, die immer poltern und hetzen, die Telefonbuchpolka, sehr schön. Da geht es quasi um das Wiener Telefonbuch und die ganzen wienerischen Namen. Die, ja, hören Sie sich das an, wie ein Russe die Wiener Telefonbuchpolka singt. Herrlich, Aljoscha Biss.

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An Josef hörten Sie gerade mit dem Lied Alles was. In dem Moment, wo ich die Sendung aufzeichne, ist es Samstag früher Abend. Der Song Contest hat also noch nicht begonnen und ich kann auch nichts sagen. Und es ist mir auch ziemlich egal, was diesen angeblichen ehemaligen Liederwettbewerb betrifft. Aber einen Zusammenhang oder den anderen Zusammenhang werden Sie in dieser Sendung noch hören. Zum Beispiel jetzt gibt es ein Lied, das interessanterweise ohne den Song Contest wahrscheinlich nicht veröffentlicht worden wäre. Weil damals haben ja die Schmetterlinge am 77 war es, glaube ich, mit dem Lied Boom Boom Boomerang am Song Contest teilgenommen, waren zwar nicht sehr erfolgreich, aber es hat genug Geld abgeworfen, dass sie sich ein eigenes Tonstudio leisten haben können, nämlich das in Biesenberg beheimatete Schmetter-Sound-Studio. Und da sind im Laufe der Jahre viele interessante Platten entstanden. Unter anderem war da eine Band, die dort auch aufgenommen hat, nämlich Auflauf aus Niederösterreich, am Schlagzeug Helmut Grössing, der dann später der Edi Jedelski, der Schlagzeuger von Osban Kurtis, Chefpartie geworden ist. Und von dieser Band Auflauf möchte ich Ihnen jetzt ein Lied vorspielen, eben auf Extraplatte auf diesem Label der Schmetterlinge im Schmetter Sound Studio aufgenommen. Nix verändert sie von selber.

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Bornhardt Barz war, das war der oberösterreichische Musiker und Singer-Songwriter Harry Baumgartner hier im Austronom. Oberösterreichisch geht's weiter, auch wenn es nicht so klingt. In den 1970er Jahren hat eine gewisse Gisela Wuchinger aus Linz, glaube ich, unter dem Namen Gilla einen Hit. Da hat es ja diese Disco-Scheibe gegeben, Voulez-vous coucher avec moi, ce soir und so weiter. Ne? Und da ist das übersetzt worden und sie hat dann gesungen, willst du mit mir schlafen gehen heute Nacht und so, also ein Kuriosum der österreichischen Musikgeschichte. Es hat dann noch eine Nachfolgesingle gegeben, nicht wirklich erfolgreich, aber sie hat immerhin viele, viele Jahre später einen Platz gefunden auf einem Austropop-Sampler. Darum kann ich Ihnen das Lied jetzt vorspielen. Ein Zeitdokument aus den 1970er Jahren, Gisela Wuchinger mit dem Titel Tu es.

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1: Ein wunderbar sentimentales Kultstück aus den Mitte-1970ern, die Band Misthaufen rund um Arthur Lauber mit dem Stück Schabernack. Ich habe Ihnen ja letztens, falls Sie Stammhörerinnen oder Stammhörer sind, wissen Sie es vielleicht, klinge ich schon fast ein bisschen wie der Heinz Brühler, habe ich Ihnen erzählt, dass ich vor nicht langer Zeit den Hubert, den Größeren, getroffen habe. Der hat gesagt, ja, er arbeitet gerade an neuen Sachen und jetzt hat er offiziell gemacht, dass er nächstes Jahr wieder anstarten wird. Er wird auf Tournee zum Beispiel gehen und unter anderem auch in Gmunden nächsten Sommer konzertieren. Gehen Sie auf die Website hubertvongoesern.com, da werden Sie dann alles lesen. Ich bin schon sehr gespannt. Ja, es ist schon fast 6 Jahre her, dass er sein Album Zeiten und Zeichen veröffentlicht hat, seine bisher letzte Platte. Und von dieserjenigen, welchen möchte ich Ihnen jetzt ein Lied vorspielen, Hubert von Goesern mit Future Memories.

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1: Zwei Schauspieler versuchen sich als Sänger Adi Hirschall und Wolfgang Böck mit dem Stück Drund in Erdberg. Jetzt geht's in die Steiermark zu Karl Payer. Der ist 1987 berühmt geworden mit seinem Lied Romeo und Julia. Und natürlich hat es da auch eine Nachfolgesingle gegeben, die auch relativ erfolgreich war, Leb dein Leben. Und mir ist dieses Stück vom Musikalischen her so bekannt vorgekommen, und habe mir gedacht, das ist doch das Stück Dust in the Wind von Kansas. Aber es ist als Originalkomposition ausgegeben worden. Und ich kann mich erinnern, im Jahr 2000, eines der ersten Astronom-Interviews, die ich geführt habe, war mit Karl Payer. Und da habe ich ihn gefragt, eben, das klingt doch wie Dust in the Wind. Und das ist aber als Originalkomposition ausgegeben worden. Und dann hat er gesagt, naja, sein Gitarrist hat ihm das vorgespielt und das hat ihm gefallen und hat gedacht, das ist ihm eine Originalsache von seinem Gitarristen. Und dann ist er das Lied entstanden und veröffentlicht worden, bis dann irgendwann wer gesagt hat, hallo, das ist doch Dust in the Wind von Kansas. Also wie das dann urheberrechtlich ausgegangen ist, weiß ich nicht, aber wundern Sie sich nicht, wenn Sie sich an dieses Lied erinnert fühlen. Ist trotzdem mein Geschmor, alter Austrohodern, Karl Payer, leb dein Leben.

knietief in den 1980ern. Das war Michael Meitzen mit dem Stück Janine. Wir bleiben in den 80ern und kommen zu einem der erfolgreichsten österreichischen Filme, wenn nicht der erfolgreichste österreichische Film der 1980er Jahre. Das weiß ich jetzt nicht genau von den Zahlen. Die Rede ist von dem Krimi-Klamauk Müllers Büro, inszeniert vom mittlerweile auch schon längst verstorbenen Regisseur Niki List. War ein großer Kultfilm in den 80ern, so richtig zeitgeistig. Da hat es auch einen erfolgreichen Soundtrack gegeben. Und den Titelsong dieses Films möchte ich Ihnen jetzt vorspielen. Niki List und Gitti Seubert mit Müllers Büro.

Haben Sie eine Scheidung oder eine Geldeintreibung? 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

1985 ist die erste Ostbahn-Kurti-Platte erschienen, mit lauter Coverversionen damals noch von teils legendären Stücken, unter anderem das eben gehörte Twisting the Night Away wurde beim Ostbahn durch den Text von Günter Brödel zu Du bist und du bleibst weh. Wir bleiben in den 1980ern, da hat es eine Band gegeben namens Wiener Wunder, die haben das eine oder andere Lied im Radio platzieren können, das dann recht erfolgreich gelaufen ist. Und im Nachhinein interessant ist, dass der Bassist dieser Band Wiener Wunder ein gewisser Harald Sicheritz war. Harald Sicheritz ist ja mittlerweile ein sehr renommierter, bekannter österreichischer Regisseur. Und es hat auch einen Saxophonisten bei Wiener Wunder gegeben, nämlich Günter Pahl, der später als Kabarettist Gunkel sehr bekannt geworden ist und übrigens auch Bass spielt. Zum Beispiel hat er Bass gespielt in der Band von Alfred Dorfers Donners Talk. Sie hören jetzt die Band Wiener Wunder. Vielleicht können Sie sich an dieses Lied noch erinnern. In dieser Nacht oder nie.

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schönste schiere Gegend, das war der blonde Engel, der im Raum Linz aufgewachsen ist und eben seine Heimatregion besungen hat. Ein irgendwie schönes, liebes Lied. Jo, wenn ich auf die Uhr schaue, das war's jetzt schon wieder von meiner Seite. Kinder, wie die Zeit vergeht, das war der Austronom für diese Woche. Ich hoffe, es waren einige Nummern für Sie dabei und ich hoffe, es wird auch nächste Woche wieder so sein, wenn der Austronom wieder on air geht. Nächsten Sonntag 15 bis 17 Uhr mit der Wiederholung wie immer am Mittwochnachmittag von 14 bis 16 Uhr auf den Frequenzen des Freien Radios Salzkammergut, wie auch via Livestream auf www.freiesradio.at. In diesem Sinne, kommen Sie mir gemütlich, geschmeidig und gesund durch die Woche. Bis zum nächsten Mal. Ich bin Manfred Madelberger und Sie nicht.

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0: unterwegs, wen trifft man? Das ist immer das Potenzial da, dass man wen einfach wortwörtlich über den Weg läuft. Und da gefällt mir dieses Zitat recht gut oder dieser Ausspruch, dass jeder Spaziergang oder Weg zu Fuß eine Einladung ist, nämlich eine Einladung für einen Einfall oder für einen Zufall. Und tatsächlich hält es auch so und macht es auch so nach Vereinstreffen oder langen Arbeitstagen. Und ich war vielleicht noch nicht entsprechend unterwegs, dass ich das zum, wie es so schön heißt, runterkomme, einfach auch sehr gern mache, da ein paar Kilometer zu Fuß noch eine Runde zu drehen. Neben dem ganz Persönlichen hat für mich Gehen einfach auch Vorteile, also nicht nur für mich, sondern sozusagen für die eigene Gesundheit, für jeden und jede von uns. Es ist ein, wie man weiß, geht es ja nicht immer nur um jetzt das Krafttraining im engeren Sinn, sondern Bewegung, Schlafen, Essen. Es hat diese gesunde Dreifaltigkeit, wenn man so möchte. Und da kann Gehen im Alltag einen wesentlichen Beitrag leisten, einfach auch wortwörtlich in Bewegung zu bleiben. Es ist dann natürlich auch umwelt- und klimafreundlich. Gehört zur aktiven Mobilität. Und ich denke mir, gerade wenn man schaut, wer zu Fuß unterwegs ist, jetzt auch in einer Bezirksstadt, das sind halt oft und sehr viel Schüler, Schülerinnen, Kinder, Jugendliche und dann auf der anderen Seite auch wieder ältere Pensionisten, Pensionistinnen, die sozusagen auf die Märkte gehen, vom Bus kommen. Also da gibt es schon in der Stadt eine Beobachtung in diese Richtung, dass das diese Gruppen sind. Und das ist natürlich dann auch immer eine Frage, wie diese Wege gestaltet sind, weil je besser und angenehmer es ist, zu Fuß unterwegs zu sein und auch die aktiven Mobilitätsformen insgesamt sozusagen berücksichtigt werden im Straßenverkehr, je gleichberechtigter das über die Bühne geht, umso höher ist einfach auch die Aufenthaltsqualität, die es vor Ort gibt und letztlich dann natürlich auch die Lebensqualität. Das heißt, Gehen hat für mich da schon einen recht wesentlichen Beitrag oder kann einen Beitrag leisten, wenn es darum geht, für die eigene Gesundheit und für die Umwelt, das Klima etwas zu machen.
1: Das war Richard Schachinger, unter anderem Co-Sprecher des Vereins Offenes Kulturhaus OKH Vöcklabruck, mit einigen Gedanken zum Thema zu Fuß gehen.
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Mathematik, aber auch Friedenspädagogik. Langsam hat sich meiner Wahrnehmung entzogen. Ja, ich war am Anfang meiner Tätigkeit als Lehrerin, ich habe 1994 begonnen als Lehrerin, gab es noch die Lehrerinnen für den Frieden und den Punkt demokratischer Lehrerinnen, wo das schon Thema war. Das ist irgendwie so ausgelaufen, dann natürlich mit dem Zusammenbruch der Sowjetunion 1989, war das dann weniger in unserem Fokus. Irgendwie haben wir geglaubt und habe auch ich geglaubt, wir leben jetzt in der Welt, die wir immer wollten, in einer friedlicheren. Und in den letzten Jahren habe ich wirklich ganz wenig wahrgenommen in Sachen Friedenspolitik, Friedenspädagogik, auch in der Schule war das kein Thema. Danke für den Hinweis vorher. Natürlich ist in den Lehrplänen immer Friedenspädagogik und Friedenserziehung ist in allen Lehrplänen, auch im neuen steht es drinnen. Das heißt, man kann und konnte das immer unterrichten. Ja. Stell dir vor, es gibt Krieg und keiner geht hin. Kennen die Jungen diesen Spruch überhaupt schon? Ja. Alter Sponti-Spruch. Mir ist dann noch eingefallen, so zu so einer Zeitenwende. Ich habe einen Zwillingsbruder, der damals halt auch überlegt hat, geht er zum Zivildienst, den es damals in irgendeiner Form schon gab, oder zum Bundesheer. Und damals gab es noch sehr, sehr strenge Gewissenskommissionen. Es hat immer länger gedauert, auch damals, ich weiß es die Monate nicht mehr, aber mein Bruder hat sich damals, der weiß, ist jetzt nicht begeistert zum Bundesheer gegangen, aber der hat sich das nicht zugetraut, und hätte keine Argumente gefunden, dass er jetzt wirklich nachweisen kann, dass er aus Gewissensgründen so als weststeirischer Bub, der auch einen Vater hat, der Jäger ist, dass er da diese Kommission besteht und ist halt zähneknirschend zum Bundesheer gegangen. Solche Gewissenskommissionen wollen wir nicht mehr. Ja? Ich hoffe, dass die wirklich der Vergangenheit angehören. Schule hat ganz viele Möglichkeiten. Auch danke für den Hinweis, habt mehr Mut, Herr Wintersteiner. Ich muss als Schulleiterin niemand vom Bundesheer einladen. Die Möglichkeit habe ich. Kein Schulleiter, keine Schulleiterin muss jemand vom Bundesheer einladen. Das mache ich, weil mir das wichtig ist, weil ich die Haltung habe. Aber wir können auch Nein sagen. Ich habe das Glück, dass mein Vorgesetzter sozusagen der nächsten Ebene der Bildungsdirektion das offensichtlich so sieht wie ich. Und wir wurden in unseren Konferenzen auch noch nicht damit behelligt. Die Direktorin der Nachbarschule, die in einer anderen Gruppe ist, hat mir gesagt, sie hatten schon in den gemeinsamen Konferenzen, wo immer ca. 30 Direktoren zusammen sind aus 2, 3 Bezirken, die hatten schon 2-mal Informationsveranstaltungen vom Bundesheer. Also das gibt schon, die Bildungsdirektion ist schon angehalten, hier in die Bundesheerler in die Schule zu bringen. Aber es muss nicht sein. Und mir ist das so total wichtig, auch mit Blick auf die Lehrpläne. Lehrpläne sind geduldiges Papier, alle, die mit Schule was zu tun haben, wissen, bis die Lehrpläne im Klassenzimmer ankommen, dauert es Jahrzehnte. Lehrpläne, auch der neue Lehrplan, bietet ganz viel Rahmen und Möglichkeiten, was ich machen kann. Ja? Und auch Friedenserziehung. Ich habe jetzt in Vorbereitung auf heute den neuen Lehrplan für die 4. Klassen angeschaut, weil es dort Thema ist und weil es schon durch die Medien auch gegangen ist. Der wird erst nächstes Jahr schlagen. Der neue Lehrplan ist jetzt aufsteigend in Kraft, die ersten 3 Jahre. Im alten Lehrplan ist noch, steht zu inhaltlichen Bereichen der 4. Klasse zum Thema Zweite Republik und Nachkriegszeit ist Neutralität explizit erwähnt zu den inhaltlichen Bereichen. Im neuen Lehrplan, der im nächsten Jahr kommt, kommt Neutralität bei den inhaltlichen Aufzählungen nicht mehr vor, aber umfassende Landesverteidigung und Bundesheer. Das ist so eine Aufzählung von Schlagworten. Ich sehe nicht das primäre Problem bei den Lehrplänen, sondern bei der Umsetzung durch die Schulbuchverlage und durch die Schulbuchkommissionen. Ja, dass da jetzt wirklich relevant das Bundesheer vertreten ist, halte ich für

ganz problematisch. Ich habe mir jetzt, weil ein Lehrer auch von meiner Schule mitschreibt an einem Geschichte-Schulbuch, und der hat den Auftrag bekommen, das für die vierte Klasse zu machen, und der hat mir das gezeigt, was er da jetzt eingereicht hat. Und das ist eine Seite zum Thema umfassende Landesverteidigung. Also es passt schon, diese vier Bereiche, die auch in der Verfassung sind, das war irgendwie. Aber es gab es in den letzten Jahren nicht, war das in den Schulbüchern nicht. Und jetzt ist es durchaus eine Seite in einem Schulbuch von einem Verlag, das ab dem nächsten Jahr dann verwendet wird. Ich habe den Hinweis von Gary Fuchsbauer auch super gefunden auf die Zentralmatura. Ich bin auch Germanistin und ich finde, die Literatur hilft uns sehr oft auch den Blick zu schärfen und kann manches viel besser ausdrücken. Und ich möchte ein paar Zeilen aus dem Buch von der Lea Üppi, die vielleicht einige von euch und Ihnen kennen, Albanerin von ihrer Herkunft, jetzt wichtige Politikwissenschaftlerin am London School of Economics, die im Vorjahr am Judenplatz die Eröffnungsrede für die Festwochen gehalten hat. Und sie hat in ihrem zweiten sozusagen belletristischen oder nicht fachwissenschaftlichen Buch behandelt sie die Biografie ihrer Großmutter. Und in diesem Roman gibt es eine Situation, da spricht ein General mit einer jungen Frau. Das Ganze spielt 1941, also mitten im Krieg. Und die junge Frau fragt den Oberst, den General, was glauben Sie, Monsieur Robinson, wann hören die Kämpfe auf? Mademoiselle, antwortete Robinson und zwirbelte sich ein bisschen den Schnurrbart, seine übliche Geste, wenn er versuchte, einer Bewunderin zuliebe, komplexe Zusammenhänge vereinfacht zusammenzufassen. Wenn Sie einen Kuchen backen wollen, wollen Sie ihn doch auch essen, oder? Dasselbe gilt für Waffen. In die Waffenproduktion wurden während der letzten Dekade ziemlich große Summen investiert. Ich vermute, dass einige davon noch benutzt werden müssen, bevor wir andere Vorgehensweisen in Betracht ziehen. Oh, sagte Cocotte, ich dachte immer, wir kämpfen, um Hitler zu besiegen. Wenn ich mir anschaue, wie viel aufgerüstet wird europaweit, wie viel Geld jetzt in die Rüstung geht, ja, dann denke ich mir, das erklärt es am besten. Ja, das sehen wir, wie Wirtschaft tickt. Zweiter Punkt, der mir noch wichtig ist jetzt, zu den Medien. Ich erlebe auch so etwas wie eine Normalisierung eines kommenden Kriegszustandes. Und der Selbstverständlichkeit, die Irmi hat das in ihrer Einleitung sehr schön formuliert, Selbstverständlichkeit, wir müssen alle aufrüsten, wir müssen wehrhaft werden, Österreich muss resilient werden und so weiter und so fort. Ich war vorhin gedanklich versucht, Michael zu sagen zu seinem Statement zu den Social Media und dem Algorithmus, dann musst du halt irgendwie den ORF anschauen oder gescheite Zeitungen lesen. Es hilft leider nichts, ja, weil diese gescheiten Zeitungen gibt es nicht. Ich lese üblicherweise den Falter und den Standard. Im Falter gibt es vor allem eine Kommentatorin, die unglaublich den Krieg herbeischreibt, finde ich. Gestern ist der neue Kommentar, wo sie vorschlägt, warum sollen denn nicht alle, die jetzt eh nicht wählen dürfen und die in Österreich leben und keine Staatsbürgerschaft haben, warum sollen nicht die zum Bundesheer gehen, um hier mehr, aber nicht primär, sie sollen die Staatsbürgerschaft kriegen, sondern sie sollen zum Bundesheer gehen. Im Standard ist es ähnlich. Ja? Im ORF seit dem Überfall Russlands auf die Ukraine ist es selbstverständlich, dass Militärs in ihrer Militäruniform in der Zeit im Bild auftreten. Mir irritiert das unheimlich. Ja? Denkt man, das sollen sich was Ziviles anziehen, wenn es im österreichischen Fernsehen steht. Ja? Und das sind so die Sachen, wo es so normal wird. Ja? Und ich denke mir, suchen wir die Möglichkeiten, die wir alle haben, an den unterschiedlichen Stellen, wo wir sind, suchen wir die Möglichkeiten, wo wir dagegen auftreten können. Und darum danke Rosa und danke euch allen für diese Veranstaltung, finde ich ganz, ganz großartig.

0: Ich will jetzt zum Abschluss, Claudia, dich bitten. Wir haben jetzt so über die Ebene, also die ökonomische Ebene gehört, Medien, Bildung. Und vielleicht kannst du uns helfen, wie stehen die jetzt im Zusammenhang miteinander? Wie können wir das analytisch einordnen?
1: Ich versuche es jetzt vielleicht nochmal mit anderen Worten in einer anderen Sprache. Ich bin vorgestellt worden mit dem verschreckenden Begriff der epistemischen Gewalt. Und das heißt nichts anderes, als sich damit zu beschäftigen, wie Wissens- und Gewaltverhältnisse zusammenhängen. Und ich sage immer, ich möchte gern die Gewalt, von der wir immer glauben zu wissen, was es ist, verkomplizieren und darauf hinweisen, dass es strukturelle, sprachliche, psychische, langsame, also ganz, ganz viele Formen von Gewalt gibt, die Herrschaft konstituieren aus einer feministischen Perspektive. Das gerät im aktuellen Diskurs völlig aus dem Blickfeld. Wir sehen nur und fürchten uns nur vor der direkten physischen, kriegerischen Gewalt. Und das Epistemische, vor dem man sich fürchtet, was griechisch ist und nicht alle dem Hochbildungsbürgertum angehören, hat einfach nur, das hat mit dem Wissen zu tun. Ich spule 3 Tage zurück. Ich habe in Klagenfurt eine Veranstaltung organisiert zum Thema der Zivilklausel mit Senta Pinot, einer langjährigen Aktivistin aus Köln. Den Begriff kennt man in Österreich kaum. In Deutschland ist damit seit über 20 Jahren der Kampf für eine sogenannte Selbstverpflichtung von Bildungseinrichtungen, vor allem Unis, aber ich denke, man kann das auch für Schulen weiterdenken, eine Selbstverpflichtung von Bildungs- und Wissenschaftseinrichtungen, nicht für Militär und Krieg zu arbeiten, in Forschung und Lehre. Wir haben versucht, dafür zu sensibilisieren. Warum habe ich das getan? Weil ich denke, wie wir alle das schon analysiert haben, dass Bildung ein ganz wesentliches Terrain ist, auf dem auch diese Militarisierung vorbereitet werden muss. In einer Autokratie, in einem repressiven Staat kann ich als Leitungsperson sagen, so, und jetzt machen wir Krieg und muss niemanden fragen. In einer Demokratie ist das mordsaufwendig, im wahrsten Sinn des Wortes, diese Legitimität herzustellen. Und deswegen haben wir es mit dem zu tun, was ich seit ein paar Jahren nenne, die diskursive, kognitive und affektive Militarisierung. Also auf diesen 3 Ebenen soll Zustimmung generiert werden und das funktioniert auch gut österreichisch leider ziemlich geschmeidig. Und es ist erschreckend, wie viele Kolleginnen auch in der Wissenschaft, auch in Bildungskontexten, auch in der Friedensforschung, muss ich sagen, hier mit einem Bein in diesem Diskurs drinstehen und ihn auch mit betreiben. Mir ist in diesem Zusammenhang ein Zitat von Karl Liebknecht untergekommen von 1907, Rufzeichen, aus seinem Buch Militarismus und Antimilitarismus, wo es eben auch um junge Menschen geht, aber nicht nur, der sinngemäß sagt, damit der militärische Geist sich wirksam entfaltet, muss er durch die gesamte Gesellschaft wehen. Als Sozialist hat er das natürlich nicht affirmativ gemeint, sondern kritisch. Aber die geistige Landesverteidigung, die ich jetzt mit 2 Beispielen vielleicht ein bisschen ausbuchstabieren möchte, meint das nicht kritisch. Also sie will den Krieg nicht verherrlichen, das tut sie in der Tat nicht, aber in gewisser Weise verharmlost sie ihn, um ihn konsumierbar zu machen. Und das eine Produkt, das mir untergekommen ist in diesem Zusammenhang, ist dieses schöne Kinderbuch. Ich lege es dann hinten nochmal auf zur Ansicht. Sie ist halt schon genannt worden. Produziert vom Bundesministerium für Landesverteidigung mit Experten und Expertinnen, die allerdings nicht genannt sind. Es ist nicht käuflich erhältlich, aber wenn man eine Anfrage ans Ministerium schickt, also ich habe zumindest und noch eine Kollegin haben es gekriegt, vielleicht kriegen sie es noch, wenn sie da anfragen. Dieses Bilderbuch richtet sich an 10- bis 12-jährige Kinder und macht anhand dieses Parcours, den es jährlich einen Heldenplatz gibt, am 26. Oktober, wir haben heute schon gehört, Berufsfindungsmesse oder sowas, also da macht es vertraut mit dem, was das Bundesheer tut, von der Verpflegung, es gibt aber auch ein veganes Palatschinken-Rezept drinnen, also es ist total zielgruppenorientiert. Also es werden verschiedene Berufe vorgestellt, man kann am Panzer klettern, es gibt spannende Rätselfragen, es gibt Infoboxen, wo zum Beispiel drinsteht, warum Kameradschaft ein höherwertiger Begriff ist als Freundschaft und vieles andere mehr. Und als ich das zugeschickt bekommen habe, war noch so ein Ausmal-Rätsel-Bastelbogen dabei, samt Buntstiften in olivgrünem Schachtel. Und da stand, da gab es so Rätsel, welches Barett gehört der Garde und verschießt eine Gulasch-Kartone Gulasch oder Konfetti und lauter so Sachen. und unter anderem so ein Suchbild von Fehlern. Da waren zwei Bilder und man musste sie kennen, dass sie Fehler finden, also sechs Fehler finden. Und ich habe sechs Fehler in diesem Buch identifiziert, die ich Ihnen kurz verdichten möchte. Und vielleicht ist es damit an diesem Beispiel anschaulich, diese Kritik. Also erstens halte ich es für ethisch-moralisch absolut nicht legitim, die Zielgruppe Kinder anzuvisieren, die in diesem Alter noch keine Gelegenheit haben, diesem Diskurs auch aktiv zu widersprechen. Zweitens wird verharmlost die Kernaufgabe eines Militärs, nämlich töten und getötet werden, letztlich nebst allen verdienstvollen anderen Aufgaben, die Katastrophenschutz und sonst was. Aber Klammer auf, Klammer zu, meine Generation ist noch mit dem Spruch Schutz und Hilfe auf den Plakaten groß geworden. Seit 2022, ich weiß nicht, ob es mir aufgefallen ist, prangt überall Mission vorwärts. Also viel deutlicher kann man den Paradigmenwandel auch nicht illustrieren. Drittens, was da drinnen deutlich wird, ein auf Nation und Vaterland reduziertes Demokratieverständnis, das in einem kompletten Gegensatz steht zu allem, was globales Lernen und politische Bildung im internationalen Kontext, Global Citizenship Education und anderes seit 20, 30 Jahren erarbeitet hat. Viertens, Gehorsam und Loyalität werden zur obersten Tugend erhoben in einem hierarchisch-politischen Verständnis von Gesellschaft, das einer autoritären Transformation, so meine Ergänzung, zuarbeitet. Fünftens, und da knüpfe ich ein bisschen an die Geschlechterdiskussion, Geschlecht und auch Migrationserfahrung werden da als Ressource genutzt. Wir haben schon gesprochen, also Frauen sollen jetzt reinkommen und man spricht sogar nicht von Staatsbürgerschaft, aber bitte zum Militär schon. Die Leute mit Migrationsgeschichte in Österreich, und sonst will man sie nicht so gern mitreden lassen. Bei gleichzeitiger struktureller Diskriminierung und strukturellem Sexismus in der Gesellschaft, der anhält. Und sechstens, schon angedeutet, vielfältige Perspektiven der politischen Bildung der letzten 20, 30 Jahre werden über eine Versicherheitlichung verengt und komplett reduziert, um passfähig zu sein, als mit geistiger Landesverteidigung kompatible politische Bildung, die auf den Nationalstaat abzielt. Und das im neutralen Österreich. Das war jetzt ein schneller Durchritt durch dieses vermeintliche Kinderbuch. Das zweite Beispiel ist mir auch ein bisschen zugeflogen. Letzte Woche bin ich eher zufällig in einer Projektpräsentation gelandet. Rosa Loger war auch dabei. Sabine Zelger ist auch da von der Katholisch-Pädagogischen Hochschule Wien. Wir haben da einer Projektpräsentation beigewohnt, eines österreichischen Forschungsinstituts, wo ich weiß nicht wie viel Geld, aber doch einiges, ein mehrjähriges Projekt, versucht, im Auftrag des Landesverteidigungsministeriums und des Bildungsministeriums einen Weg der Neuorientierung der politischen Bildung auszubuchstabieren, die besser kompatibel ist mit der geistigen Landesverteidigung. Und wie macht man das? Über den Begriff der Sicherheitsbildung. Und ich bin zum ersten Mal mit dem Begriff der Sicherheits- und Friedensbildung konfrontiert worden. Ich bin jetzt keine Pädagogin, aber diese Kombi ist mir bis jetzt eigentlich noch nicht untergekommen. Und es war für mich erschütternd, wie in dieser aus meiner Sicht etwas konfusen Kombination verschiedener theoretischer Zugänge, kompletten Verkürzung auf Sicherheit, wiederum der reiche Schatz an Traditionen kritischer politischer Bildung völlig außen vor ist. Und die anwesenden Feedback-Personen, zu denen wir auch eher zufällig geraten sind, waren quasi eingeladen, das jetzt zu operationalisieren und zu sagen, was gibt es denn jetzt für tolle Tools, wo man dann so Links setzen kann für die Lehrerinnen. Also Desaster aus meiner Sicht. Aber gut, das ist sozusagen auf der unmittelbaren Ebene Zielgruppe Kinder, aber auch auf der Ebene Forschung zwei Dinge, die ich wahrgenommen habe. Bei weitem nicht vollständig das Bild. Ich möchte nur ergänzen zur Gender-Perspektive, weil das ist auch das dritte große Schlagwort oder der dritte große Begriff im Titel der Veranstaltung. Ursula Blasnik hat uns ja erklärt, warum das zwar unpopulär, aber wichtig ist, dass Frauen zu Militärs werden. Also es gibt ein bisschen ein Missverständnis, denke ich. Da geht es nicht um Gleichstellungspolitik und Diversitätspolitik, damit eine Organisation ziviler wird, weil mehr Frauen drin sind, halte ich für ein irreführendes Konzept, wenn es ums Bundesheer geht. Es geht um das, was ich in einem anderen Artikel die Auswertung der Kampfzone genannt habe, oder der Geschlechterkampfzone, oder vielleicht beides. In Krisenzeiten werden immer auch Frauen adressiert, marginalisierte Gruppen adressiert. In den USA hatten wir in der Administration Obama noch die Ausweitung auf Transpersonen, schaut jetzt wieder anders aus unter Trump. aber das ist quasi in der imperialen Logik und in jeder militärischen Logik inhärent, sagen wir so, nicht in jeder. In neoliberalen und liberalen Zeiten ist es quasi logisch, dass mehr und mehr Zielgruppen integriert werden sollen, um dem übergeordneten Ziel zu dienen. Und das hat nichts mit Gleichstellung zu tun. Also würde ich davor warnen, überhaupt. Also ich verstehe das Argument und ich finde es auch gut, das zu machen, solange wir nicht gleichgestellt sind, dann. Aber wie diskutieren wir dann weiter? Ja? Also wenn wir gleichgestellt sind, dann finden wir es super. Nein, wir müssen eine feministische, intersektionale Perspektive artikulieren und nicht auf dieses Diversity Policy Glatteis uns führen lassen, um das Militär als inhärenten Bestandteil dieses Zusammenspiels von Militarismus, Kapitalismus, Kolonialismus in seiner gegenwärtigen Ausformung und Patriarchat zu analysieren. Und da hilft uns die Diversitätspolitik nicht weiter. Und ich ende noch mit einem zweiten Zitat von einer Feministin aus den 80er Jahren aus Deutschland, Christa Wolf, die in ihrem Buch Cassandra die Hauptfigur, die sich auch gegen den Krieg gestellt hat, obwohl sie Teil einer gesellschaftlichen Elite war, gesagt hat, und das verdanke ich auch einer Publikation von Werner Wintersteiner, dieses Zitat, und dem verdanke ich es letztlich, dass ich in der Friedensforschung gelandet bin, glaube ich, diesem Zitat. Wann der Krieg beginnt, das kann man wissen, doch wann beginnt der Vorkrieg? Wenn es der Regeln gäbe, man müsste sie einschreiben, in Ton, in Stein eingraben und überliefern. Was stünde da? Da stünde unter anderem, lasst euch nicht von den eigenen täuschen. Danke.

0: Ja, das war's auch schon wieder für heute. Ich hoffe, die Folge hat euch gefallen. Wir hören uns beim nächsten Mal wieder und nie vergessen, eine andere Welt ist möglich.
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0: Jetzt ist gerade eh wieder schöner, aber allgemein heißt regnerisches Wetter bei einem Open Air nicht nur Ponchos fürs Publikum, sondern auch verstimmte, feuchte Gitarren und kalte Finger beim ersten Akkord für euch auf der Bühne.
1: Sehr aufmerksam, danke, dass du das ansprichst.
0: Ja, ist es ein anderes Gefühl für euch draußen aufzutreten? Fühlt sich das Publikum näher an oder vielleicht weiter weg? Oder ist es insgesamt verletzlicher oder ist es eigentlich gar nicht so?
1: Also ich glaube, dass alle ein bisschen, also alle Beteiligten, sowohl die Personen an der Tontechnik und alle an der Technik Beteiligten, als auch die auf der Bühne, als auch die im ZuschauerInnenraum, halt damit beschäftigt sind, möglichst trocken zu bleiben. Und deswegen sind sie ein wenig abgelenkt, je nachdem, wie feucht es von oben oder unten ist. Mhm. Genau, und das nimmt manchmal ein bisschen weg von der Aufmerksamkeit, aber es gibt auch, wir hatten sicher auch schon einige Konzertsituationen, Festivalsituationen, wo es geregnet hat und die Leute, also denen war das scheißegal und die haben einfach, die waren mit

0: Inbrunst und Dedication dabei. Also es ist ein bisschen anders, würde ich sagen, aber es ist nicht unbedingt schlecht. Aber das mit der Feuchtigkeit, mit den Gitarren und kalte Finger oder dann, es ist halt irgendwie, dann wird es so klebrig, ja. Heute ist es auch so irgendwie schwül.
1: Das ist ganz furchtbar.
0: Genau, und da kann es dann manchmal ein bisschen zach werden. Aber gestern haben wir auch in einem sehr heißen Raum gespielt. Also je nachdem, man muss sich ans Wetter und an die Temperaturen anpassen.
2: Das Angenehme beim Open Air ist einfach das, dass man die Leute nicht so stark quatschen hört, weil in einer Halle oder so, da fängt sich dann der Schall so. Und wenn Leute viel beim Festival, ist halt oft so, die unterhalten sich, das ist auch ganz okay. Aber wenn die dann viel reden, dann ist es in einer Halle oft ein bisschen störender auf der Bühne, weil man das dann so laut hört. Und Open Air verschwimmt es so ein bisschen, da kriegt man das dann nicht so mit. Das muss ich sagen, das ist oft angenehm irgendwie.
3: Und wir haben auch einmal letztes Jahr im Sommer wirklich, also es hat geschüttet während dem Konzert und das ist ja dann schon fast so filmreif eigentlich. Und wir haben dann in Kärnten gespielt und da hat es geschüttet eben und dann haben wir Unwritten gespielt, das Cover. Oh, und der Chorus von Feel the Rain on Your Skin war aber in dem Moment wirklich, das war, das hat so passt einfach. Und die Leute haben es voll gefühlt.
0: Stimmt, und generell ist Regen gar nicht so schlecht für so einen Drama-Effekt. Ich liebe Drama. Also
1: voll. Aber wenn es einfach nur schwül und nass und kalt ist, nein, ist auch super. Wenn wir halt essen, es ist optimal.
2: Also wenn die Musik einfach so extrem toll ist wie unsere, dann wird das
1: eben. Eben. Wenn man das im Booking vorher schon gut bedenkt und da eine gute Band einlädt, ist wurscht, wie das Wetter ist.
0: Genau.

0: euer Album, mit dem ihr gerade unterwegs seid, heißt The Good Life, ist euer zweites Album. Und könnt ihr da drüber ein bisschen was erzählen? Worum geht's da und was hat sich vielleicht verändert im Vergleich zum ersten?
1: Also beim zweiten Album haben wir vor allem, das war die größte Veränderung, zu dritt geschrieben. Das erste Album, geboren wurde ja das Clementines Baby aus der genialen Feder von der Sophie, ne? You're responsible for this whole mess here. Mm. Nah. beautiful, the most beautiful. Genau, und da haben wir zu dritt geschrieben und das war eine extrem schöne und neue Erfahrung und wir wollten einfach einmal schauen, was kommt und deswegen war der Schreibprozess ganz anders. Und so thematisch ging es wieder um Beziehungen, um Freundinnenschaften, um einfach Dinge, die wir miteinander verarbeiten, Dinge, die wir erleben, auch privat. Aber es ging auch darum, Wut rauszulassen, mehr als am ersten Album, glaube ich. Und es ging auch darum, dass man so dieses Gefühl der Selbstoptimierung, dass man nicht das Gefühl hat, es muss alles ideal sein, sondern wenn Dinge okay sind, ist das schon in einer Welt, die so fucked up ist, wirklich ein Riesenprivileg. Und
0: ja.
1: Das war auch so, deswegen der quasi der Name, The Good Life, weil es einfach, wenn es gut ist, dann, und also eigentlich hätten wir es auch The Okay Life nennen können, weil wenn Dinge okay sind, ist es schon einfach sehr gut.
0: Richtig gut.
1: Genau.
0: Ja.
1: Voll. Habe ich was vergessen?
2: Nein, ich glaube nicht. Also man kann über alles möglich, also man kann auch über die einzelnen Songs reden, aber generell. Also
3: mittlerweile tun wir ja schon fast gar nicht mehr mit dem zweiten Album, weil es ist schon 2 Jahre her.
0: Ja, voll, aber ich habe nicht ganz gut.
3: Wir spielen jetzt schon auch neue Songs von einem Album, das noch gar nicht draußen ist.
0: Tschüss. Oh, bereit sein.
1: Ja, genau, wir spielen heute zum Beispiel 2 neue Songs.
0: Oh mein Gott. Aber du hast ja gerade den Songschreiberprozess schon angesprochen und ich habe mich gefragt, ihr habt ja jetzt nicht wie ganz für andere Bands so eine Frontperson, sondern ihr seid ja eine All-Star-Band. Voll cute, ich habe den Begriff nicht kennt und ich habe das halt hab mir gedacht, hey, da muss ich irgendeinen Begriff geben, und dann war so All-Star-Band und ich war, hey, voll cute, also eine All-Star-Band.
4: Wir sind alle
0: Stars. Ja, genau. Es gibt nicht nur von einer Person vorne beim Mikro Fotos, sondern von euch alle.
4: Ja.
0: Genau, aber da habe ich mich gefragt, wie verändert das den Songschreiberprozess? Also irgendwie, wenn ihr jetzt zu dritt schreibt, denkt ihr euch da, boah, jetzt schreiben wir einen Song, den die Mira singt. So. Oder ist es eher so im... Ist wahrscheinlich sehr naiv gefragt. Aber
2: nein, überhaupt nicht. Ich finde, das ist ein spannendes Thema.
3: Ich glaube, da gibt es auch kein wirkliches Regel irgendwie. Ja. Also, gibt sie oft so, es fühlt sich dann oft so an, das wäre cool. Oder sagt dann jemand, ich würde gerne den Song singen. Oder es kommt dann vielleicht eine Idee von einer Person, wir arbeiten es gemeinsam aus. Mhm. Oder wir sitzen im Studio und eine Person spielt jetzt einfach mal irgendwas auf der Gitarre und dann kommt die Idee von einer anderen Person. Mhm. Noch. Also es ist jedes Mal anders. Und das ist so das Ding, das kann man gar nicht wirklich, wirklich so, da gibt es keine Regel. Also kann man gar nicht erklären, wie das funktioniert, weil es einfach jedes Mal anders ist.
2: Und ich glaube, das ist auch wichtig, dass wir es unterschiedlich angehen manchmal. Dass es nicht immer der gleiche Prozess ist, sondern dass wir total unterschiedliche Sachen eben ausprobieren. Was ich auch urschön finde, ist eben, wenn eine Person kommt mit einem Riff oder sowas. Mhm. Und dann kommt die zweite Person, macht den B-Teil oder den Refrain und dann die dritte Person schreibt die Bridge oder sowas. Und das hatten wir tatsächlich beim letzten Album auch. Und das ist auch jetzt in den aktuellen Prozessen so. Und da kann man dann wirklich sagen, dass da ist, also bei manchen Songs ist tatsächlich ähnlich oder sogar gleich viel von jeder Person drin. Und das fühlt sich, das ist eine Form von Teilen, das ist schon schön und was Spezielles.
0: Ja, hört sich voll intimer irgendwie an, weil wenn jeder da so seinen eigenen, ganz persönlichen Teil dazu gibt, das ist... Jetzt fällt mir nichts Gutes ein.
2: Nein, aber genau das ist es. Es ist, wir alle legen so quasi was aus ihrem Innersten in den Topf und dann wird die Suppe so umgerührt und dann ist es plötzlich eins und das macht halt was mit einer Gruppe. Und schön.
3: Vor allem lyrisch ist ja so, dass wir dann drüber sprechen, über dieses Thema, weil wenn eine Person mit einer Idee kommt und mit ein paar Phrasen kommt, dann reden wir über die Phrasen und dann erzählt jede Person, was sie dazu einfällt, was sie dazu fühlt oder wenn es eine Situation ist, dann reden wir gemeinsam über die Situationen. Also es ist schon auch in der Hinsicht voll intim.
1: Und oft überlegen wir auch, okay, welche Stimmfarbe oder welches Timbre, welche Energie, die wir jeweils unterschiedlich haben, braucht der Song. Ja. Auch so, was wird dem Song jetzt auch gut tun? Also wir schreiben den, bringen unser eigenes Ding rein und dann ist es auch eine Mischung aus, wollen wir uns mal ausprobieren und dass man mal was anderes ausprobiert, aber auch so, what does the song maybe need? Natürlich achtet man drauf, dass alle, wenn sie was singen, spielen wollen etc., dass das ausgewogen ist und jede Person ihre Moments hat, dass es einfach cool ist miteinander und auch zu dritt oder zu zweit etc. Aber ja, so gehen wir es eigentlich immer an.
0: Voll schön, das hört sich viel besser an als eine Afro-Person. Would you baby?

0: Ihr hört die Zigzag Music Track Kinderschreck Snack Attack Soundcheck Show und ich bin im Studio mit Mira, Sophie und Nasti von My Ugly Clementine.
1: Hallo!
2: Hallo!
0: Ihr seid alle auch in einige andere große Musikprojekte aktiv und wie findet ihr, unterscheidet sie My Ugly Clementine von denen oder was hebt es von den anderen ab? Kann man das irgendwie sagen?
3: Es ist echt komplett anders. Mm.
4: Es geht auch um was anderes bei My Ugly Clementine. Also für mich ist es, also es ist so, ich weiß auch, es ist einfach ein anderes Mindset, sowohl beim Proben im Studio als auch live, für mich zumindest. Und
3: man nimmt ganz eine andere Position ein, ja, in dem Projekt, mhm, als wie es in einem anderen Projekt. Man schreibt zu dritt, mhm, man schreibt in anderen Projekten vielleicht alleine oder mit anderen, mhm, Personen, allein das ist schon anders irgendwie.
4: Und dadurch nimmt man sich selber nicht ganz so wichtig und das tut sehr gut, weil man nimmt sich oft zu wichtig. Ich spreche natürlich nicht von mir selbst. genau, und das tut eben sehr gut, das ist ein guter Urlaub von sich selbst.
2: Ja, und für mich war das auch bei My Ugly Clementine mehr so eine Spielwiese und vielleicht lauter sein und unperfekter sein und einfach
3: mehr
2: rauslassen, mehr trauen, genau. Und ja, das ist so ein bisschen die Spielwiese My Ugly Clementine.

0: Es ist jetzt nur ein bisschen vergleichbar, aber ich kenne es aus dem Theater. Man ist während einer Show oder eben ein Konzert so positiv angespannt und in so einem warmen Adrenalinrausch. Und dann kommt der Schlussapplaus, der einen nur irgendwie in diesen positiven Gefühlen bestärkt. Aber was ist dann danach? Habt ihr irgendwas, was ihr vielleicht wie ein Ritual schon fast nach jedem Auftritt macht, das euch ein bisschen auffangt und nicht so ins Leere fallen lasst? Oder ist dieser Backstage-Kollaps gar kein Thema für euch?
1: Wow, was ist das denn? Okay.
2: Hello, you're hitting home. My old friend.
3: Sophie, magst du antworten?
2: Also vielleicht, ich habe so das Gefühl, dass sich es jetzt gerade ein bisschen verändert, weil ich habe seit dem Arena Open Air, das wir vor kurzem gespielt haben, eine Playlist, die danach ist, die so ein bisschen an so in so eine Party reingeht. Oh. Und ich glaube, es ist zuerst Burning Down the House und dann ist Murder on the Dance Floor und es ist einfach so dieser Vibe. Und ich habe so das Gefühl, dadurch, dass wir das auch beim Abbauen dann und danach so hören, da viben wir noch so ein bisschen so weiter. Und ich finde, das hat uns immer gut getan, dass es das so ein bisschen auflockert.
0: Ja, voll.
2: Aber davor so dieses Reinfallen in die Backstage-Couch und das letzte Käsebrot irgendwie noch vom Buffet auf dem herum.
0: Das ist ganz Mampfen. Trockene Rähne.
2: Ja, genau. Aber ja, so viel wie es
1: nein, voll, nein, voll. Ich finde, das stimmt auf jeden Fall mit dieser Playlist. Also ich bleibe dann fast meistens eigentlich hinter der Bühne, so lange bis es dann geht, dass man dann abbauen kann, weil ich finde einfach die Musik dann so fun, ja, die dann auch nur läuft und dann abbauen und dann ist eh schon wieder eine halbe Stunde vergangen und dann bist du eh so, dann wirst du einfach müde, normal müde, und dann gehst du ins Bett. So, das ist auf jeden Fall.
2: Aber der Moment, wenn man im Hotelzimmer ist und dann ist plötzlich ruhig und dann muss man, also da runterzukommen, das ist tatsächlich manchmal ziemlich herausfordernd.
1: Ja.
2: Also das dauert dann lang, bis man einschläft und dann meistens, die Mira schaut dann immer irgendwelche Actionfilme.
3: Ich hoffe immer sehr stark, dass es einen Bruce Willis-Film spielt oder James Bond. Irgendwas mit viel Schießereien, da kann ich am besten schlafen.
0: Ja, da passiert dann auch noch was. Das verstehe ich.
3: Genau, voll. Aber es ist so blabla-mäßig. Ja. Mission Impossible ist fantastisch.
0: Es geht um gar nichts.
3: Es geht um
0: nichts. Man braucht nicht aufpassen, aber es ist laut.
3: Genau, und es ist so blabla-bla. Und da fühle ich mich nicht, wie sagt man, da geht eigentlich immer noch urviel ab und ich verpasse dann nichts.
2: Ich schlafe immer am liebsten zu Jurassic Park ein.
3: Das ist
2: ganz selten die alten. Wenn die laufen, dann das ist für mich einfach.
3: So 90er, frühe 2000er Katastrophenfilme.
2: Ja,
3: that's it.
1: Also für mich muss Mucksmäuschen still sein, sonst schlafe ich nämlich gar nicht. Also ich bin so eine leichte Schläferin, wenn irgendwie nur irgendwas knackst, dann bin ich schon wieder wach.
3: Ja,
1: also
3: nicht
1: zu einem Film einschlafen ist eigentlich unmöglich.
3: Ja. Ich wollte noch sagen, zum Nach...
2: Stummschalten.
1: Genau.
3: Nach dem Konzert, ich finde das schon ganz gut. Also ich mag das Loch danach eigentlich auch. Also manchmal, also je nachdem. Aber meistens ist es eigentlich ganz angenehm, weil diese Spannung, die zwar wichtig ist fürs Spielen,
0: ja,
3: für den Auftritt selber, und die fällt dann ab. Und das ist schon jetzt auch nicht nur unangenehm, es ist schon auch gut, wenn die dann abfällt. Und dann fühlt man sich ein bisschen leichter. Und dann sitze ich gerne backstage und scrolle und schaue mir Katzen- und Hundevideos an. Da kann ich dann so entspannen und das hilft auf jeden Fall. Und meistens aber sollte man eh sehr bald zusammenpacken und das Auto wieder laden. Und wir lassen da gerne unsere Crew nicht allein damit, weil das ist eigentlich die Arbeit von uns allen. Genau, deswegen wird da eigentlich auch weitergearbeitet und das Abfallen von dieser Energie, das passiert eh erst dann im Hotelzimmer.
0: Okay, ja, voll. Aber dann ist es trotzdem gut, wenn es so eine Playlist gibt, die immer gleich ist, wo es dann, die dann das trotzdem ein bisschen auffängt, aber man abbaut gemeinsam
3: voll.
0: Und nur so die Stimmung
3: ja
0: ein bisschen ausleiden lässt.
2: Ja,
1: Vielleicht müssen wir da was Neues anfangen, dass jede Person darf immer eine Playlist machen und die anderen Personen wissen dann nie, was beim Abbauen für Musik dann kommt. Das wäre eigentlich ziemlich cool.
3: Ist auch gut.
2: Ja, weil wir haben vor der Show eine, die ein bisschen ruhiger ist quasi noch und dann nach der Show ist halt cool, wenn es dann nicht so ganz abfällt, sondern wenn es einfach noch so ein bisschen die Party geht und wir haben auch, also wir sehen dann auch immer Leute aus dem Publikum, die dann halt noch, solange der Saal noch offen ist, so ein bisschen dancen in kleinen Gruppen und das ist so sweet. Ja. Und das ist so, die haben einfach so eine gute Zeit und dann ist es einfach schön.

0: So, eine letzte kurze Frage, aber nur zum Abschluss. Nämlich, wenn ihr dem Wetter halt einen Song widmen müsstet, welcher wäre es?
1: Ja, das ist eh einfach, oder?
2: You won.
1: You won.
2: Ja. Yeah. Echt ziemlich viel. Is it what
3: you want? Nein, sorry. Na, sag du.
1: Unwritten.
3: Ah,
1: also ja. Das ist ja auch, denke ich, die einfachste Antwort.
4: Ja, stimmt. Unwritten ist tatsächlich was. Ja.
1: Also sagen wir mal so, wenn es regnet, das ist unwritten. Ja. Wenn es nicht regnet, dann was machen wir dann?
4: Von unseren Songs oder generell?
1: Generell?
0: Achso, generell. Aber finde ich cool, dass jetzt gleich mit eigenen.
2: Nicht regnet. Ich finde, es passt vieles. Also Pep Talk ist auch eine gute. Wenn es regnet, kann man sagen Pep Talk, damit man die Leute aufheitert.
4: Ja, das finde ich. Ich mag es nämlich vor allem Pep Talk Open Air mag ich sehr gern. Mhm. Das ist so. Ja.
0: Ja, dann ist es das. Dann hören wir uns den jetzt nur an. Ja. Vielen Dank für das Interview und ein schönes Konzert.
4: Danke.

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Ja, das war der erste große Star, der bei uns aufgetreten ist. Und Oskar Zagelmeier hat 1979 erstmalig eine Country-Musik-Veranstaltung damals noch im Kurhaus gemacht. Und da sind genau 17 zahlende Zuschauer gewesen. Aber Oskar hat sich nicht beirren lassen und hat ihm dann das Country Music Festival ins Leben gerufen und eine ganze Reihe von anderen Veranstaltungen immer wieder während des Jahres, teilweise in der Hobeltenne, teilweise im Café Lafayette oder in Johnny's Station, der Bahnhofsreste, die es damals noch gegeben hat. Und der zweite Amerikaner, der bei uns beim Festival zu Gast war, nämlich Tom Russell, der singt jetzt US Steel.

Ja, das war das Festival 1987. Da war der Tom Russell der Headliner und er hat die Cathy Moffat mit im Gepäck gehabt, die auch eine ganz tolle Karriere gemacht hat. Die erste amerikanische Band, die bei einem Festival gespielt hat, war zwei Jahre zuvor, nämlich Buddy McDavid. Da habe ich aber leider kein MP3 zur Verfügung gehabt und auch keine Langspielplatten, die es damals noch gegeben hat. Also haben wir den auslassen müssen, aber der nächste war dann im Jahr 1988 der Cajun-Star Jimmy C. Newman, und den hören wir jetzt mit Louisiana Saturday Night.

0: Ja, und zwischendurch waren immer wieder andere Künstler bei uns in Bad Ischl, dank Oskar Zagelmeier, Freestyle Stringband zum Beispiel. Oder wer kann sich noch erinnern an den Frederik Lopez, sensationeller Alleinunterhalter. Und die Jill Morris war da, Le Clou war da. Und es ist eigentlich schwierig, alle aufzuzählen. Für das nächste Festival war ein Amerikaner da, der in der Honky-Tonk-Szene groß geworden ist, nämlich der Hank Thompson. Das war im Jahr 1989 und er hat Honky-Tonk Girl im Programm.
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1: Ja, das war der Hank Thompson mit Honky Tonk Girl. Ich habe auslassen das vierte Festival. Da war der Tom Russell, die Katie Moffat und der G.J. Duke, die Amerikaner. Und der Headliner war Truckstop, die deutsche Country-Music-Band. Und beim 6. internationalen Country-Music-Festival war der Hank Thompson, den haben wir gerade gehört, mit Honky Tonk Girl. Und beim 7. waren die Texana Dames, die Very Hearts und der Jim Eanes. Und der Jim Eanes ist ein Oldtime-Musiker und den hören wir jetzt mit dem Gospel In His Arms, I'm Not Afraid.

Und die Gäste sind wirklich aus ganz Europa nach Bad Ischl gereist. Wir haben sehr viel Schweizer da gehabt, einfach weil es bei uns wirklich eine ausgezeichnete Mischung von Musik gegeben hat. Und das haben sie die amerikanischen Topstars wirklich die Klinke in die Hand gegeben. Der nächste, den wir jetzt hören, ist der Ed Bruce. Er war 1992 gemeinsam mit Barry and Holly Dashian und CC White oder Shady Mix bei uns in Bad Ischl. Und den hören wir jetzt mit dem Titel You Are the Best Break This Old Heart Ever Had. Das war sein einziger Nummer 1 Hit.

Ja, und nach dem Ed Bruce hat man glaubt, man kann es nicht mehr toppen. Oscar hat es aber geschafft. 1993, 28., 29., 30. Mai, relativ spät, war Bobby Bear, Tim O'Brien, Charlie Levin und Michael Bellow die amerikanischen Acts. Und der Head Act war der Bobby Bear und den gibt's mit einem seiner größten Hits, nämlich Detroit City.

Ja, es hat immer wieder Amerikanerinnen gegeben. In Ischl, Sissi Weid waren solche Moore & Moore. Die Liz Meyer oder die Jill White und einer der ganz großen Acts war die Billie Joe Spears und die hat gesungen Blanket on the Ground.

Ja, wie gesagt, es waren so viele Amerikaner da, dass es schwierig ist, Auswahl zu treffen. Es hat aber nicht nur Stars gegeben, es hat auch eine ganze Reihe von wirklich treuen Mitarbeitern gegeben. Wie gesagt, Oskar Zagelmeier hat es geschafft, dass er immer wieder die Leute zusammengebracht hat. Ich möchte nur an den Horst Sams oder Wemmer Hubert oder die Mille Sams erinnern oder die Marianne, die tatkräftig das Festival unterstützt haben, Hubert Wemmer zum Beispiel. Und wir haben auch nicht immer nur, obwohl die Amerikaner an sich leicht zum Handeln waren, nicht immer leichte Künstler da gehabt. Der nächste war einer der schwierigeren Sorte, das war der David Allan Coe. Und ein Lied, das mir besonders gut gefällt von ihm, heißt Would You Lay With Me in a Field of Stone?

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1: Ja, das war der David Allen Coe mit Would You Lay With Me in a Field of Stone. Und es gibt da ein paar, die nicht mehr unter uns weilen. Der Mordi ist so einer oder der Krein Waldl. Und die möchte ich an dieser Stelle auch ganz intensiv erinnern, weil es hat mit beiden und mit vielen anderen wirklich eindringliche Erlebnisse geben, die man einfach nimmer vergisst. Und die nächste Band, die wir jetzt hören in der Sendung Keep It Country, die American Music Sendung vom Freien Radio Salzkammergut, heute mit Erinnerungen an die Amerikaner beim Festival in Bad Ischl, ist die Nitty Gritty Dirt Band. Es war sicherlich eines der besten Konzerte, die ich in der Reithalle jemals gesehen habe. Die hören wir mit Fishing in the Dark.

Ja, ein weiterer großer Künstler, der bei uns war, war der Doug Kershaw. Doug Kershaw, ein Cajun-Musiker mit dem außergewöhnlichen Titel Cajun Stripper.

Ja, ganz eine besondere Erinnerung hängt an der nächsten Band, nämlich den Bellamy Brothers. Da haben wir das zweite Mal nach dem Hank Thompson um 19 Uhr die Reithalle schließen müssen wegen Besucherandrang. Es war so voll, dass niemand mehr sich irgendwo bewegen konnte. Die Kölner haben nicht mehr wirklich durchgekommen. Also das war auch einer der ganz großen Acts, die wir hier zu Gast gehabt haben. Und die hören wir jetzt mit ihrem ganz großen Hit Let Your Love Flow.

0: Ja, und der Oscar weilt ja auch nicht mehr unter uns, leider. Genauso wie der nächste, der Pekka Fried, der eifrige Plakatierer und Transporteur der Künstler. Und ich habe, der Pekka Fried war ja etwas beleibter und der nächste Künstler war auch etwas beleibt. Und ich kann mich erinnern, bei dem Foto, das wir damals gemacht haben, hätten wir bald ein Breitband, ein Querformat gebraucht. Die Rede ist von Big L Downing. Das war einer, der beim Publikum wirklich so ganz, ganz richtig eingeschlagen hat und nach uns auch in ganz Österreich immer wieder aufgetreten ist, weil viele Veranstalter natürlich geschaut haben, wer in Ischl gut ankommt, den kann man auch für Veranstaltungen im eigenen Rahmen buchen. Hier ist Big L Downing mit Beer Drinking People.
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Ja, das war ein Act, der wirklich, man kann es einfach ausdrücken, eingefahren ist. Der Big L Downing hat geshakt auf der Bühne, dass sie die blotten Bogen haben. Und wirklich das Publikum hat getobt in der Halle. Das war einfach ein unvergessliches Erlebnis. Der nächste Sänger war im letzten Festival in der Reithalle zu Gast, nämlich Chris Gaffney. Und den hören wir jetzt mit dem Titel Frank's Tavern.

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1: Das war der Chris Gaffney und der letzte Song ist mein Signation-Song, nämlich A Real Country Song von Dale Watson.
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Ja, das war schon so wieder die Sendung Keep It Country, die American Music Sendung vom Freien Radio Salzkammergut. Nächste Woche, wie gesagt, gibt's Stars aus Europa, die beim Festival da waren, vom Bluegrass bis Oldtime und Rock'n'Roll. Und Heinz Macht wünscht euch noch viel Spaß mit den nachfolgenden Sendungen. Wenn es euch gefallen hat, horcht wieder zu, jeden Mittwoch von 19 bis 20 Uhr. Speziell wünsche ich euch viel Spaß mit dem Bluesrock-Beisel von und mit Robert Stolz. Keep it coming.

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0: Danken jou.
1: Joe Cocker, Mad Dogs and Englishmen, 1970. Und er war jetzt 82 Jahre geworden. Heute am 20. Mai. Ja, er geht mir einfach an. Und vielen anderen auch. Und da wird es heute irgendwo viele, viele Joe Cocker Partys geben. Und wir machen die Party weiter mit Chrissy Matthews, Gittermania, 2026, stattgefunden am 18. Mai in Rockhaus in Salzburg. Chrissy Matthews mit seiner Band und mit 5 weiteren Gitarristen. Der Gitarrist von DeWolf hat genau an den Tag nicht mehr gekonnt, aber es waren 14 Tage auf Tournee und das ist auf jeden Fall eine spannende Geschichte. Ich hoffe, wir kriegen da einmal eine CD. Und da war ich, spiel euch von Chrissy Matthews for Life in Krefeld, die was gerade rausgekommen ist, den Titel Level with the Devil.

Chrissy Matthews von seiner aktuellen Einspielung Live in Krefeld 5% ahead. Und der Titel Level with the Devil. Und ich komme zu einem Protagonisten, der da aufgeregt hat bei der Gittermania 2026 im Rockhaus in Salzburg. Es war der Blue Dog Philipp Gerber aus der Schweiz und von seiner Einspielung We Keep the Fire Burning. Hören wir uns ein bisschen was an.

Blutig, Philipp Gerber aus der Schweiz mit seiner Band, Yves Norbrisberger am Bass, Etienne Isartel am Schlagzeug und Brigitte Geiser haben wir an die Keyboards gehört. Das Album heißt We Keep the Fire Burning und so wie er mir eingeschossen ist bei 26 Gittermania, macht er das auch zukünftig. Ja, alles kann ich euch da nicht spielen in der Stunde. Darum, wie ich immer sage, less words, more music. Kommen wir zu der Jax Harlow, die mit ihrem Album Come Up Kid ein scheiß Einstandsfestel in die Plattengenerationen gemacht hat. Daraus auch ein paar Sachen, weil ich habe heute nur einen wichtigen Imseer-Gig.

Ja, das war's, die Jax Hollow von ihrer Einspielung Come Up Kid. Und die hat's auch bei der Gittermania ziemlich krachen lassen. Dass das Album ein bisschen Country angehaucht ist, hängt wahrscheinlich damit zusammen, dass ihr erster Gig im Ryman Theater war in Asheville, Tennessee, und zwar im Vorprogramm von der Melissa Etheridge. Und da hat ihre Karriere sozusagen gestartet. Und das ist ihr Debüt-Einspielung. Und sie kommt am 15. Juni ins Rockhaus zum Blue Monday zurück. Sollte man nicht versäumen. Ganz ein heißer Tipp. Ist nicht nur so Country. Aber, apropos Country, leider muss ich euch mitteilen, dass das Country Festival, das was 39 Jahre zu Pfingsten stattgefunden hat, heuer nicht stattfinden wird. Also das 40. Festivaljubiläum wird verschoben auf 2027 und bis dahin hören wir uns einfach eine gute Musik an, wie es uns oftmals am Country Festival präsentiert worden ist. Und da komme ich jetzt genau zu deinem Gig, der was am Samstag, den 23. Mai ab 20.30 Uhr im Kino Ebensee stattfinden wird. Die Gruppe ist mindestens schon das zweite Mal da gewesen. Jetzt ist sie das dritte Mal da. Nebula aus den USA mit Support Johnny Misty Nasty Roots. Und das sollte man sich auf jeden Fall sich nicht entgehen lassen. Das ist sozusagen die Ouvertüre zum 40-jährigen Geburtstag, der dann am 19. Juni mit einem großen Fest im Kino Ebensee mit die Sterne und Malja seinen Höhepunkt findet. Weiter geht die Sause am 20.06. mit Mother's Cake und Binary Bay Boy. Alles, was gut ist, weil es gibt ja auch bei uns so viele gute Sachen, eben im Kino Ebensee oder in der Kurdirektion in Bad Ischl. Schaut rein unter www.kurdirektion.at und Kino Ebensee ist genauso wichtig seit 40 Jahren eben. Happy Birthday, sage ich schon. Und jetzt hören wir uns Nebula an.

0: Ja, das war's heute im Blue Sock Beisel, im Freien Radio Salzkammergut. Ich sag danke fürs Zuhören und schaut euch vielleicht die einzelnen Acts an. Nebula am Samstag, den 23. Mai, ab 20.30 Uhr in der Emse im Kino natürlich. Ist ein heißer Tipp. Und so noch viel Spaß bei den nachfolgenden Sendungen. Wünscht euch Robert Stolz. Führt euch gut.
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0: aber mein Tempo rausgenommen. Wir können nicht so schnell.
1: Hey ho, Ischl! Gibt's uns mal ein Hallo? Schau schön!

0: Die nächste Nummer haben wir uns ausgeborgt.
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0: Vermutlich geben wir es morgen wieder zurück.
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0: Danke für die wundervolle Einlage oder für die wundervollen Einlagen. Es hat ein saugeiles Publikum.
1: Kannst du das auch? Steff.
0: Danke, es Kalpo fürs Einhorzen.
1: Hey Steff, kannst du das auch? Ich zeige euch dann, wie ich mich ganz allein niedersitze nach dem Spiel.
2: Ja. Nächste Nummer ist Bad Haircut.

In 20 Minuten ist die Musi aus, dann hauen sie uns ganz sicher.

Dankeschön. Wir sagen Dankeschön. 40 Jahre, die Flip.

0: Dankeschön. Danke an euch alle. Dankeschön an den Hörer fürs Organisieren. Danke an die ganze Barcrew, alle, die mitgeholfen haben, dass wir heute wieder mal miteinander Musik machen und losen können.
1: Das war Hüsen live aus der Kuhdirektion Bad Ischl am 26. April 2025. Technik, Aufnahme und Schnitt Herb Grabner in Zusammenarbeit mit dem Fette Echse Musikstudio.
2: Thanks.
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werden alle bald verrecken. 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